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1: Es ist 3.
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2: Ich bin Tina Golatrella. Guten Morgen.
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2: Im vergangenen Jahr sind so viele Menschen hingerichtet worden wie seit 44 Jahren nicht mehr. Die Menschenrechtsorganisation Amnesty International spricht von 2700. 3/4 der Hinrichtungen ließ der iranische Staat vornehmen. Nachdem gestern in der Nähe Leipzigs ein Tiger ausgebrochen ist, fordert nun die Tierrechtsorganisation PETRA strengere Regeln. In einigen Bundesländern sei die private Haltung von Tigern oder Löwen noch erlaubt. Die Gesetzgebung müsse deshalb verschärft werden. Der Tiger war aus einer privaten Haltung entkommen. Ein 73-Jähriger wurde verletzt. Die Polizei erschoss das Tier später. Trotz einer Verlängerung der Waffenruhe hat die israelische Armee gestern den Süden Libanons angegriffen. Nach Angaben der libanesischen Behörden wurden dabei mindestens 6 Menschen getötet. Laut Israel hatte zuvor die Hisbollah-Miliz rund 200 Geschosse auf Israel abgefeuert.
0: Sport.
2: Am letzten Spieltag der Schweizer Fußballmeisterschaft gewinnt der FC Lugano gleich 4:0 gegen den FC Basel. Damit sichert sich Lugano den 3. Tabellenplatz und die Teilnahme am Europacup. St. Gallen und Meister Thun trennen sich 1:1 unentschieden und die Berner Young Boys und der FC Sion spielen ein 3:3 unentschieden.
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2: Es hat zurzeit keine Meldungen im Sendegebiet, kommen gut und sicher ans Ziel.
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2: Es gibt einen Mix aus Wolken und ein bisschen Sonne, Regen oder auch Gewitter. Sonne hat es am Morgen noch im Osten, im Westen dann gegen Abend. Am Morgen hat es 7 und am Abend 14 bis 16 Grad.
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3: Hoffen, ihr habt einen guten Start in die Woche. Macht's gut.

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1: Es ist 17:30.
2: Ich bin Tina Golatrella. Guten Morgen.
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2: Im vergangenen Jahr sind so viele Menschen hingerichtet worden wie seit 44 Jahren nicht mehr. Die Menschenrechtsorganisation Amnesty International spricht von 2700. Drei Viertel der Hinrichtungen ließ der iranische Staat vornehmen. Nachdem gestern in der Nähe Leipzigs ein Tiger ausgebrochen ist, fordert nun die Tierrechtsorganisation PETRA strengere Regeln. In einigen Bundesländern sei die private Haltung von Tigern oder Löwen noch erlaubt. Die Gesetzgebung müsse deshalb verschärft werden. Der Tiger war aus einer privaten Haltung entkommen. Ein 73-Jähriger wurde verletzt. Die Polizei erschoss das Tier später. Trotz einer Verlängerung der Waffenruhe hat die israelische Armee gestern den Süden Libanons angegriffen. Nach Angaben der libanesischen Behörden wurden dabei mindestens 6 Menschen getötet. Laut Israel hatte zuvor die Hisbollah-Miliz rund 200 Geschosse auf Israel abgefeuert.
0: Sport.
2: An der Eishockey-WM verliert Deutschland gegen Lettland mit 0:2. Norwegen siegt gegen Slowenien 4:0, Dänemark unterliegt Schweden 2:6 und Österreich gewinnt gegen Ungarn 4:2. Die Schweiz spielt am Abend gegen Deutschland.
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2: Es hat zurzeit keine Meldungen im Sendegebiet, kommen gut und sicher ans Ziel.
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2: Es gibt einen Mix aus Wolken und ein bisschen Sonne, Regen oder auch Gewitter. Sonne hat es am Morgen noch im Osten, im Westen dann gegen Abend. Am Morgen hat es 7 und am Abend 14 bis 16 Grad.
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0: Grüß euch zusammen, das ist der Arcovia Morgenshow zum Wochenstart. Mit dem Riesenhit von der Sabrina Carpenter, gerade als nächstes mit Manchild.
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8: Ich bin der Nicoletta Thomas. Guten Morgen.
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8: Die SBB prognostizieren einen Boom bei Bahnreisen ins Ausland. Ein großes Wachstumspotenzial ortet das Bahnunternehmen bei Reisen nach Paris, München, Österreich und insbesondere nach London, wie die CR Media Zeitungen berichten. Bis in 9 Jahren könnten täglich 6.000 Passagiere mit Direktzügen von Genf, Zürich und Basel in die britische Hauptstadt reisen. Die Zahl der weltweit erfassten Hinrichtungen ist im vergangenen Jahr massiv gestiegen. Verzeichnet wurden im letzten Jahr rund 2.700 Hinrichtungen. Das entspricht im Vergleich zum Vorjahr einem Anstieg von 78%, wie die Menschenrechtsorganisation Amnesty mitteilt. Der Anstieg werde vor allem durch den Iran verursacht. Der iranische Staat habe letztes Jahr über 2.100 Menschen hingerichtet. US-Präsident Donald Trump hat dem Iran inmitten der festgefahrenen diplomatischen Bemühungen mit Zerstörung gedroht. Für den Iran ticke die Uhr und sie sollten sich besser schnell bewegen, sonst wird von ihnen nichts mehr übrig bleiben, schrieb er auf seiner Plattform Truth Social. Seit Anfang April gilt in dem Krieg eine von Trump zuletzt einseitig verlängerte Waffenruhe.
1: Sport.
8: An der Eishockey-WM verliert Deutschland gegen Lettland mit 0:2, Norwegen siegt gegen Slowenien mit 4:0, Dänemark unterliegt Schweden mit 2:6 und Österreich gewinnt gegen Ungarn mit 4:2. Das nächste Spiel der Schweiz findet heute Abend in Zürich gegen Deutschland statt.
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0: Der Nikkei in Tokio aktuell 0,8% im Minus und zu den Devisen 1 Euro kostet 91 Rappen, 1 US-Dollar 79 Rappen.
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0: 1 Minute nach der 6, die verlieren aktuell noch nie eine gröbere Zeit, darum gute Fahrt euch.
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0: Und heute häufig eher bewölkt, nur wenig Sonne. Dazu kann so ab und zu noch nass werden, gerade am Nachmittag teilweise sogar ein bisschen gewitterig. Das bei bis zu 15 Grad am Nomi, aktuell zu Baden 6 Grad.
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0: Schönen guten Morgen allerseits. Guten Start in den Tag und hey zurück.

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0: richtig gute Laune mit dem Hit «Two Princes» hier im Soundtrack zum Leben. Das ist die Arcovia Morgenshow, 4:45 Heimers. Und hier einfach schnell die gröbsten paar Stocker, die wir noch aktuell zum Durchgehen haben. Auf der einen Seite Region Aarau, auf der A1 Richtung Zürich, zwischen Aarau Ost und Neuenhof. Einfach so ein paar Bremser-Ding, gibt dort einen Gesamtzeitverlust von etwas um eine Viertelstunde. Und dann gehen wir noch in die Region Zürich, A1 Richtung Zürich, zwischen Dietikon und dem Limmentaler Kreuz, plus 10 Minuten. Und beim A3 Westring Richtung Basel, zwischen Urdorf Süd und dem Limmentaler Kreuz ebenfalls ein Plus von 10 Minuten. Hey, und wettertechnisch heute zum Wochenstart innen bewölkt, nur mit wenig Sonne und ab und zu nass, teilweise sogar ein bisschen gewitterig am Nachmittag, das bei bis zu 15 Grad, aktuell Aarau 7 Grad.
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0: also.
1: Ich weiß ja nicht, aber jeder Presslufthammer tönt harmonisch. Das, geschätzte Damen und Herren, das ist der ESC-Siegersong von Dara aus Bulgarien. Er heisst Bangaranga, hat diesen Samstag gewonnen. Das ist der Govia Morgenshow zum Wochenstart 19 ab 6 Uhr. Haben wir's. Und ich finde ihn wirklich überdurchschnittlich, unterdurchschnittlich. Das ist ganz fest meine persönlich gefärbte Meinung, muss man auch noch verstehen. Wenn ihr es anders seht, unbedingt. Ist wie es ist. Auf jeden Fall holt Dara mit dem Hit Bangaranga der ESC 2027 jetzt aber auf Bulgarien. Und das finde ich wiederum aber das Schöne an diesem Contest, weil plötzlich ist mal wieder so ein Land im Fokus, wo man vorher einfach nicht so auf dem Schirm hatte. Ich meine, Bulgarien, keine Ahnung. Keine Ahnung, geht man dort in die Ferien? Wenn jo, wenn? Und wohin genau? Das ist so, ja, finde ich dann cool, dass das dort ein bisschen genau beleuchtet wird. In diesem Sinn, guten Start in die neue Woche und habt nicht Sorge.

0: wunderschönen guten Montagmorgen zusammen. 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
0: Mit dem Soundtrack zum Leben und dem tollen Hit von Alex Warren. Der hat so eine Energie, der bringt so Schwung mit. Irgendwie Fever Dream vom Alex Warren parat für euch noch vor dem 7. Zusammen mit der Pink und Irrelevant. Und wenn ich vielleicht die Mauecke noch ein bisschen gegen oben zeige mit dem Bruno Mars Kind. Gute Laune mit seinem Hit Locked Out of Heaven, ebenfalls noch vor dem 7.
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0: Wunderschönen guten Montagmorgen, das ist Radio Argovia. Schön seid ihr mit dem Start, jetzt geht 6:30.
7: Ich bin der Nicola Catomas. Guten Morgen.
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7: Die SBB prognostizieren einen Boom bei Bahnreisen ins Ausland. Ein großes Wachstumspotenzial ortet das Bahnunternehmen bei Reisen nach Paris, München, Österreich und insbesondere nach London, wie die CR Media Zeitungen berichten. Bis in 9 Jahren könnten täglich 6.000 Passagiere mit Direktzügen von Genf, Zürich und Basel in die britische Hauptstadt reisen. US-Präsident Donald Trump hat dem Iran inmitten der festgefahrenen diplomatischen Bemühungen mit Zerstörung gedroht. Für den Iran ticke die Uhr und sie sollten sich besser schnell bewegen, sonst wird von ihnen nichts mehr übrig bleiben, schrieb er auf seiner Plattform Truth Social. Seit Anfang April gilt in dem Krieg eine von Trump zuletzt einseitig verlängerte Waffenruhe. Trotz einer Verlängerung der Waffenruhe hat die israelische Armee gestern den Süden Libanons angegriffen. Nach Angaben der libanesischen Behörden wurden dabei mindestens 6 Menschen getötet. Laut Israel hatte zuvor die Hisbollah-Miliz rund 200 Geschosse auf Israel abgefeuert.
1: Sport.
7: Am letzten Spieltag der Schweizer Fußballmeisterschaft gewinnt der FC Lugano mit 4:0 gegen den FC Basel. Damit sichert sich Lugano den 3. Tabellenplatz und die Teilnahme am Europacup. In den weiteren Partien trennen sich der FC St. Gallen und Meister Thun 1:1 unentschieden und die Berner Young Boys und der FC Sion spielen 3:3 unentschieden.
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0: Wir haben es kurz nach der 6:30. Hier schnell die gröbsten Stocker, die 10 Minuten oder mehr verlieren. Und wir starten in der Region Aarau auf der A1 Richtung Zürich. Zwischen Aarau-Ost und Neuenhof immer wieder abbremsen angesagt. Gibt dort ein Plus von gesamthaft etwa 20 Minuten. Dann in der Region Zürich auf der A1 Richtung St. Gallen. Zwischen Dietikon und dem Limmental Kreuz ein Viertelstunde plus. Dann beim A3 Westring Richtung Basel zwischen Urdorf Süd und dem Limmentaler Kreuz ein 10 Minuten plus. Genau gleich wie auf der A1 Richtung Bern zwischen dem Rastplatz Balterswil und Zürich Ost. Dann noch schnell zu der Hauptstrasse von Wollen auf Bremgarten. Dort auch noch ein bisschen knuscht, gibt dort ein Plus von unter einer Viertelstunde. Ich wünsche euch ein gutes und sicheres Ankommen.
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0: Ja, schon endergrau. Also viele Wolken heute und nur wenig Sonne. Dazu ab und zu Regen und teils auch Gewitterung am Nachmittag. Das ist ein bisschen das Wetter von heute. Aktuell zu Lenzburg 7 Grad, aber am Nachmittag ein bisschen milder bei bis zu 15 Grad.
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0: Schönen Start in die neue Woche und bleiben knusprig.

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liebe den funky Teil, so wenn der Bruno Mars so ein bisschen Funk hineingeht. Das ist grossartig. Das ist der Arcovia Morgenshow. 16 Minuten noch, dann haben wir 7. Hier schnell mit den gröbsten paar Stocker. Wir starten in der Region Aarau auf der A1 Richtung Zürich zwischen Aarau Ost und Neuenhof. Dort gesamthaft ein Plus von etwas um eine Viertelstunde. Dann rund um Gubber ist so ein kleines Knusch. Dort bereicht sich aktuell am gröbsten auf der A1 Richtung Zürich zwischen Spreitenbach und dem Blimmentaler Kreuz. Dort ein Plus von einer Viertelstunde. Und dann gehen wir noch schnell zu den Hauptstrassen. Dort ist von Wollen auf Bremgarten ein kleines Knusch und ein Plus von 10 Minuten. Das ist einfach so ein bisschen die gröbste Bar. Das ganze Verkehrsupdate jederzeit in der Radio Argovia App. Und heute in der bewölkt, nur mit wenig Sonne, ab und zu nass. Das bei bis zu 15 Grad Höchstwert. Aktuell zu Muri 7 Grad. Guten Start in die Woche.

0: Heute oben wieder ein Aufflammen von einer wunderschönen Rivalität. Schweiz gegen Deutschland.
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0: Heute am 20.08. geht's los. Die Schweiz 2 Spiele, 2 Siege. Deutschland 2 Spiele, 2 Niederlagen. Kommt für die Deutschen die 3. Niederlage jetzt oben drauf, könnte sein, dass sie schon in der Gruppenphase rausfallen. Das wollen sie natürlich verhindern, aber einfach wird es nicht, weil die Schweiz anscheinend in Form ist und natürlich die Stimmung an dieser Heim-WM schon auf eigentlich genial ist, sagt Leonardo Cennoni, unser Goalie gegenüber SRF.
2: Ja, es hat viel mehr Fans natürlich, viel mehr, die auf der Straße sehen, wenn du hinlaufst. Überall sind Schweizer Kreuz zu sehen und die Stimmung in der Halle ist natürlich schon nochmal einiges besser, als wenn es im Ausland ist. Für mich ist es ein mega cooles Erlebnis. Ich habe mir sehr viele Sachen vorgestellt gehabt und gleich hat es dann ganz gematcht. Ich bin wirklich positiv überrascht, wie gut dass das da angefangen hat.
0: Also, noch besser als gedacht. Sind wir gespannt, wie es heute wird beim Aufeinandertreffen auf eine gefühlt ewige Rival Deutschland.
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Ich liebe die Stimmung von diesem Song. Messi gehört hier im Soundtrack zum Leben. Das ist die Arcovia Morgenshow. Schön, seid ihr mit dabei. Jetzt 5 vor 7 mit der Sarah Larsen und Clean Bandit Symphony.

0: Das Lied hört so herzig auf. Es gibt kein herzigeres Aufhörlied als Symphony. Schön, seid ihr mit dabei. Das ist die Arcovia Morgenshow, gerade aus nächstes mit dem Ray Dalton. 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
0: Der Mandy Morgen mit Radio Arcovia. Schön, seid ihr mit dabei. Jetzt geht's ab.
6: Ich bin der Nicola Catomas. Guten Morgen.
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6: Die SBB prognostizieren einen Boom bei Bahnreisen ins Ausland. Ein großes Wachstumspotenzial ortet das Bahnunternehmen bei Reisen nach Paris, München, Österreich und insbesondere nach London, wie die CR Media Zeitungen berichten. Bis in 9 Jahren könnten täglich 6.000 Passagiere mit Direktzügen von Genf, Zürich und Basel in die britische Hauptstadt reisen. Die Aargauer FDP-Nationalrätin Maya Rinneker will Regierungsrätin werden. Die 48-Jährige kandidiert für die Nachfolge von Landammann Stefan Attiger, der die Aargauer Regierung per Ende Jahr verlässt. Das berichtet die Aargauer Zeitung. Rinneker gilt als Kronfavoritin für die Nachfolge Attigers. Die Nomination durch die FDP dürfte reine Formsache sein. Die Zahl der weltweit erfassten Hinrichtungen ist im vergangenen Jahr massiv gestiegen. Verzeichnet wurden im letzten Jahr rund 2700 Hinrichtungen. Das entspricht im Vergleich zum Vorjahr einem Anstieg von 78%, wie die Menschenrechtsorganisation Amnesty mitteilt. Der Anstieg werde vor allem durch den Iran verursacht. Der iranische Staat habe letztes Jahr über 2100 Menschen hingerichtet.
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6: An der Eishockey-WM verliert Deutschland gegen Lettland mit 0:2, Norwegen siegt gegen Slowenien mit 4:0, Dänemark unterliegt Schweden mit 2:6 und Österreich gewinnt gegen Ungarn mit 4:2. Das nächste Spiel der Schweiz findet heute Abend in Zürich gegen Deutschland statt.
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0: Der Nikkei in Tokio aktuell rund 0,8% im Minus und zu den Devisen 1 Euro kostet 91 Rappen, 1 US-Dollar 79 Rappen.
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0: Das ist euch ein Strassenupdate, 1 Minute nach der 7. Mit allen Stockern, die ihr 10 Minuten oder mehr verlieren. Und wir gehen in die Region Aarau auf der A1 Richtung Zürich zwischen Aarau-Ost und Neuenhof. Dort ab und zu ein kleiner Bremser drin, gibt dort ein Plus von rund einer Viertelstunde. Dann in der Region Zürich auf der A1 Richtung St. Gallen zwischen Spreitenbach und Gubrist und weiter ab Zürich-Seebach ein Plus von rund 20 Minuten. Dann beim A3 Westring Richtung Basel zwischen Urdorf Süd und dem Limmentaler Kreuz ein 10 Minuten Plus. Und auf der A1 Richtung Bern zwischen Frediken und Zürich-Ost ein Plus von einer Viertelstunde. Dann gehen wir noch schnell zu der Hauptstrasse von Wollen auf Bremgarten, dort aktuell ein Plus von knapp 10 Minuten. Gutes Ankommen!
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0: Heute perfekt Sonnengrimmenwetter, zat in. Weil hier habt ihr bewölkt, ab und zu Regen, sogar lokal, teilweise ein bisschen gewitterig am Nachmittag, das bei um die 15 Grad. Heute aktuell zu alten 8 Grad.
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0: und mit dem Ray Dalton Blood Running. Guten Start in die Woche.

0: 8 ab 7, das ist die Arcovia Morgenshow. Jetzt mit der schönen Rockballade «The Reason» zum Start in die neue Woche. Wünsche einen guten Start und hey zu euch.
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0: der Covia-Morgenshow auf ab 7 Uhr. Und man hat wirklich das Gefühl, die Mannschaft will gar nicht aufsteigen. Es ist wirklich so peinlich. Ey. Das ist der Tenor auf den sozialen Medien, wenn es um einen FC Aarau geht. Aarau, der den direkten Aufstieg am Freitag noch verspielt hat und heute zu oben gegen GC in die Barrage startet. Abpfiff heute im Brüggelfeld, 4:08 am Donnerstag, das Rückspiel zu Zürich. Und noch witzig, eben der Tenor auf Social Media eher genervt und negativ, dass man es nicht geschafft hat. Aber die Fans im Stadion, die haben am Freitag vielfach eigentlich immer noch eher positiv tönt.
1: Also ich weiss nicht, was die Leute zu Hause säckeln und enttäuscht sind. Die Spieler in Garderobensäckeln enttäuscht sind. Wir haben immer noch in der Hand.
0: Und ein anderer Fan fängt auch.
2: Ja, also wenn wir dieses Jahr geht's nicht schlönt, wenn denn?
0: Ja, so oder so, Spaziergang wird es nicht. Was denkt ihr, schafft Aarau tatsächlich den Aufstieg oder bleibt es weiterhin zweitklassig? Macht eine WhatsApp-Spruchnachricht 0799 140 140 0799 140 140.

Das ist irgendwie schade. Man hat sich schon fast so ein bisschen an seine Stimme gewöhnt. Sollte man nicht. Das ist eine Wahnsinnsstimme. Dragon Ball Man gehört auch mit Human. Das ist eure Arcovia Morgenshow, 17 Minuten nach der 7. Hier schnell mit den gröbsten 1-2 Stocker, die ihr aktuell noch habt. Die Region Aarau auf der A1 Richtung Zürich zwischen Aarau-Ost und Neuenhof. Dort immer wieder so ein bisschen Bremser drin. Gibt es 10 Minuten plus. Und dann gehen wir noch in die Region Zürich. A1 Richtung St. Gallen zwischen Wettigen und Gubrist und weiter ab Zürich-Seebach. Gesamthaft 20 Minuten, die drauf kommen. Und auf der A1 Richtung Bern zwischen Frediken und Zürich-Ost ein Plus von rund einer Viertelstunde. Das sind die gröbsten Stocker. Das ganze Update jederzeit in der Radio Arcovia App. Und heute wettertechnisch vielfach grau, ab und zu nass, teilweise sogar ein bisschen gewitterig auf den Nachmittag zu suchen. Das bei bis zu 15 Grad Höchstwert in Aarau.

0: Das ist Radio Argovia, euch im Morgenshow, 20 Minuten nach der 7. Das ist der Mandy nach dem Eurovision Song Contest. Und der Siegersong, er gibt zu reden. Weil wir hören nur schnell rein, wie die Fans singen.
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0: Also, man kann nur erahnen, dass der Song, sag jetzt mal, zumindest gewöhnungsbedürftig ist. Wir hören schnell rein in Siegersong. Also wenn der Nachbar die Nacht um 10 Uhr gegen die Wange hämmert, tönt es irgendwie harmonischer. Aber er hat halt jetzt gewonnen, der Song von der Dara, Bangaranga. Und damit geht der ESC 2027 auf Bulgarien. Und das wiederum finde ich noch schön, weil es ist gerade ein bulgarischer Fan zum Beispiel bei uns noch vor das Mikrofon gelaufen.
2: Bulgarien ist ein sehr schönes Land. Sofia ist eine super Hauptstadt. Alle werden sich wohlfühlen in Bulgarien.
0: Und das ist cool, oder? Bulgarien ist so ein Land, das ich vielleicht nicht unbedingt auf dem Schirm hatte. Und dort geht jetzt der Fokus mal her im 2027. Das wiederum ist ja noch etwas Cooles.

0: Ein sanfter zum Start in die neue Woche. Das ist Billie Eilish, Birds of a Feather, gehört hier im Soundtrack zum Leben. Das ist Radio Arcovia. Guten Morgen.
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0: Noch vor dem 8. Bastian Baker, Time to Shine. Gehört ihr hier bei uns zusammen mit One Republic. Runaway, bereit für euch. Und dann haben wir noch den Hit Maniac. Die Hits noch mit vielen anderen vor den 8.
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0: Euer Start in die neue Woche, das ist Radio Arcovia am 7:30.
8: Ich bin der Nicola Catomas. Guten Morgen.
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8: Die SBB prognostizieren einen Boom bei Bahnreisen ins Ausland. Ein großes Wachstumspotenzial ortet das Bahnunternehmen bei Reisen nach Paris, München, Österreich und insbesondere nach London, wie die CR Media Zeitungen berichten. Bis in 9 Jahren könnten täglich 6.000 Passagiere mit Direktzügen von Genf, Zürich und Basel in die britische Hauptstadt reisen. Die Aargauer FDP-Nationalrätin Maja Rinneker will Regierungsrätin werden. Die 48-Jährige kandidiert für die Nachfolge von Landammann Stefan Attiger, der die Aargauer Regierung per Ende Jahr verlässt. Das berichtet die Aargauer Zeitung. Rinneker gilt als Kronfavoritin für die Nachfolge Attigers. Die Nomination durch die FDP dürfte reine Formsache sein. US-Präsident Donald Trump hat dem Iran inmitten der festgefahrenen diplomatischen Bemühungen mit Zerstörung gedroht. Für den Iran ticke die Uhr und sie sollten sich besser schnell bewegen, sonst wird von ihnen nichts mehr übrig bleiben, schrieb er auf seiner Plattform Truth Social. Seit Anfang April gilt in dem Krieg eine von Trump zuletzt einseitig verlängerte Waffenruhe.
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8: Am letzten Spieltag der Schweizer Fußballmeisterschaft gewinnt der FC Lugano mit 4:0 gegen den FC Basel. Damit sichert sich Lugano den 3. Tabellenplatz und die Teilnahme am Europacup. In den weiteren Partien trennen sich der FC St. Gallen und Meister Thun 1:1 unentschieden und die Berner Young Boys und der FC Sion spielen 3:3 unentschieden.
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0: Es ist eine Minute nach der 7:30, hier alle Stocker ab 10 Minuten und wir starten in der Region Solothurn auf der A1 Richtung Bern zwischen der Raststätte Gunzgen Nord und Wangen an der Aare. Hat es zwei Bremser drin, gibt dort ein Plus von 10 Minuten. Dann wechseln wir in die Region Zürich auf der A1 Richtung St. Gallen zwischen Wettigen und Umgubrist und weiter ab Zürich-Seebach, gesamthaft etwa 20 Minuten, die draufkommen. A3 Westring Richtung Basel zwischen Urdorf Süd und dem Limmental Kreuz 10 Minuten Plus und auf der A1 Richtung Bern zwischen Frediken und Zürich-Ost ein Plus von einer Viertelstunde. Dann gehen wir noch schnell zu der Hauptstrasse, die nämlich die neue Aarburgerstrasse zwischen Arbig und Rotrist. Dort wegen ein paar Unfälle, die es dort gegeben hat, ein Plus von rund 10 Minuten aktuell, wünschen dort eine gute Fahrt.
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0: Der Garten wässern könnt ihr heute auch sogar sein. Heute bewölkt, ab und zu Regen und am Nachmittag sogar lokal ein bisschen gewitterig. Das bei bis zu 15 Grad. Momentan zu wettigen 7 Grad.

0: Und man macht gar nicht so eine schlechte Falle, hey, wenn man zum Start in die neue Woche 100 Franken Shoppinggeld abräumt. Hey, wenn ihr innerhalb von 20 Sekunden 6 von meinen Fragen falsch beantwortet, das ist unser beliebter Falsch ist richtig. Jetzt anrufen zum Mitmachen 0848 120 120. Nächste Runde gerade nach zwei Hits 0848 120 120.
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0: Guten Montagmorgen euch, das ist Radio Argovia.
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2: Einer der tiefsten Wochenstarts, den man sich auswählen kann, hat sich Daniela aus Boswil jetzt gerade ausgesucht. Guten Morgen.
3: Guten Morgen.
2: Ja, jetzt musst du schnell die Hingern führen an diesem Mandy.
3: Ja, ich probiere.
2: Hey, ich drücke dir mal die Daumen.
3: Ja,
2: ja, ich drücke dir die Daumen auf jeden Fall. 20 Sekunden zum 6 Fragen falsch beantworten. Und dann könntest du für 100 Franken gut posten.
3: Ja, das wäre super.
2: Dann sage ich toi. Und mach alles falsch. Zu welchem Kontinent gehört Madagaskar?
3: Frankreich.
2: Falsch. Getränkedosen sind aus?
3: Plastik.
2: Falsch. Welche Farbe hat Simpsons?
3: Violett.
2: Falsch. Was macht der Shakiri beruflich?
3: Gärtner.
2: Falsch. Die Hauptstadt von Deutschland?
3: Bern.
2: Das ist auch falsch, aber eine Frage hätten wir noch gehabt.
3: Ja,
2: nicht für ungut, aber gleich schön bist du mit dem Star gewesen. Gute Woche.
3: Ja, vielleicht das anderes Mal.
2: Hey, unbedingt.
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Ihr hört Dark Ovia morgen schon 16 Minuten noch. Dann haben wir Sachti. Und hier für euch jetzt einfach wirklich schnell die gröbsten drei Stocker vor aktueller Zeit. Alle sind in der Region Zürich auf der A1 Richtung St. Gallen zwischen Wettigen und Gubrist und weiter ab Zürich-Seebach. Dort ein Plus von rund 20 Minuten. Dann beim A3 Westring dort Richtung Basel zwischen Udorf Süd und dem Limmentaler Kreuz eine Viertelstunde, die drauf kommt. Und auf der A1 Richtung Bern zwischen Effretiken und Zürich-Ost eine Viertelstunde, die drauf kommt. Und wettertechnisch heute zwar eher bewölkt, aber jetzt nicht permanent Regen, kann aber ab und zu dann gleich auch nass werden, gerade am Nachmittag teils sogar ein bisschen gewitterig. Das bei bis zu 15 Grad, aktuell zu Baden etwas um die 7 Grad.

0: Ah, also die Stimmung war glaube ich auch schon schlechter.
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2: Wenn ich komme, dann ist kein Schweizer, ey! 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
0: Eishockey-WM hier bei uns in der Schweiz. Die Heim-WM, die ist das Wochenende gut losgegangen. Und wie? Die Fans, die sind gut drauf, weil die Nazi ihre beiden ersten Match gewonnen hat. Und jetzt wird auch schon vom grossen Triumph geträumt.
3: Final! Wir holen Gold.
4: Viertelfinal.
3: Ist aber kritisch. Bist du optimistischer?
5: Ich bin optimistischer. Halbfinale. Ja. Final. Mal Silber.
6: Im Finale. Und dann holen wir den Huren-Köppel.
0: Ja, von diesem Köppel sind wir aber gleich noch ein bisschen weg. Das erste Mal Gruppenphase anständig absolvieren und dann weiter schauen. Heute oben spielt die Nazi übrigens gegen Erzival und Nachbar gegen Deutschland. Wir drücken auf jeden Fall jetzt schon mal die Däume und sagen:
1: 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Hey! Hey! 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

Unglaublich schöne Stimme, Naomi Larraine, dürfen wir geniessen. 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Machen wir es zusammen zu der Party vom Jahr. Guten Morgen zusammen.

0: Jennifer Lopez, Ain't It Funny, gehört im Soundtrack zum Leben. Und gerade zum Start in die nächste halbe Stunde gibt es Pegasus mit ihrem Hit Next Day.
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0: Wunderschönen guten Morgen zusammen, das ist Radio Argovia, jetzt gegen 8.
7: Ich bin der Nicola Catomas. Guten Morgen.
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7: Die Aargauer FDP-Nationalrätin Maja Rinneker will Regierungsrätin werden. Die 48-Jährige kandidiert für die Nachfolge von Landammann Stefan Attiger, der die Aargauer Regierung per Ende Jahr verlässt. Das berichtet die Aargauer Zeitung. Rinneker gilt als Kronfavoritin für die Nachfolge Attigers. Die Nomination durch die FDP dürfte reine Formsache sein. Das Schweizer Justizdepartement prüft, ob Geflüchtete mit Aufenthaltsbewilligung B in der Sozialhilfe künftig anders behandelt werden sollen als Schweizerinnen und Schweizer. Jonathan Schüffel.
8: Den Gemeinden in der Schweiz drohen hohe Kosten. Ab nächstes Jahr haben die ersten Ukrainerinnen und Ukrainer mit Schutzstatus S Anspruch auf eine B-Bewilligung und so auch auf mehr Sozialhilfe. Gleichzeitig zieht sich der Bund aus der Finanzierung zurück. Das bedeutet für die Gemeinden und auch die Kantone gesamthaft zusätzliche Kosten von 300 Millionen Franken. Laut dem Blick prüft jetzt das Justizdepartement, ob bei der Sozialhilfe die Gleichstellung von Schutzbedürftigen mit B-Bewilligung und Schweizerinnen und Schweizer, ob die Gleichstellung aufgehoben werden soll.
7: Der Festnetzausfall beim Telekommunikationsanbieter Salt am Freitagabend wurde durch einen Cyberangriff verursacht. Das berichtet die Zeitung Le Temps. Die Hacker hätten bei ihrem Angriff die Server von Salt mit einer riesigen Menge an manipulierten Anfragen überflutet.
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7: An der Eishockey-WM verliert Deutschland gegen Lettland mit 0:2. Norwegen siegt gegen Slowenien mit 4:0. Dänemark unterliegt Schweden mit 2:6. Und Österreich gewinnt gegen Ungarn mit 4:2. Das nächste Spiel der Schweiz findet heute Abend in Zürich gegen Deutschland statt.
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0: Der Nikkei in Tokio rund 0,5% im Minus und zu den Devisen 1 Euro kostet 91 Rappen, 1 US-Dollar 79 Rappen.
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0: Wir haben es kurz nach der 8, habe ich einfach ein paar wenige gröbere Stocker in Region Zürich auf der A1 Richtung St. Gallen zwischen Wettigen und Gubrist und weiter ab Zürich-Seebach ein Plus von rund 20 Minuten. Dann beim A3 Westring Richtung Basel zwischen Urdorf Süd und dem Limmentaler Kreuz ein 10 Minuten Plus und auf der A1 Richtung Bern zwischen Effretiken und Zürich Ost eine Viertelstunde, die draufkommt. Sonst hat er eigentlich überall einigermaßen freie Fahrt. Kommen gut an.
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0: Heute ist es grau und vielfach etwa morgen so ein bisschen nass und teilweise am Nachmittag sogar ein bisschen Gewitter möglich. Das aktuell etwas um die 8 Grad in Lenzburg und am Nachmittag bei 15 Grad.
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0: Wir wünschen euch einen guten Start in die Woche und bleibt knusprig.

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0: Ihr hört Radio Arguvia, euch hier morgen schon 17 Minuten nach der Nacht. Haben wir's. Und ich habe noch 3 Stocker, die ihr jeweils 10 Minuten verlieren. Alle 3 Stocker in der Region Zürich. Und wir starten auf der A1 Richtung St. Gallen zwischen Dietikon und Gubrist. Dann beim A3 Westring Richtung Basel zwischen Urdorf Süd und dem Blimmental Kreuz. Und auf der A1 Richtung Bern zwischen dem Rastplatz Balterswil und Zürich Ost. Dort überall also 10 Minuten plus. Wünsche euch an dieser Stelle ein gutes Ankommen. Und wettertechnisch gibt es heute zu Rupperswil etwas um die 15 Grad. Dazu viele Wolken. Kann immer wieder mal gut Regen gegen am Nachmittag. Teilweise lokal sogar ein bisschen gewitterig.
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0: Das ist Radio Arguvia. Schön, seid ihr mit dabei. 20 Minuten nach der Nacht. Und am Freitag da ist eine Welt zusammengebrochen. Man hat Hunderte und Tausende FC Aarau-Fanherzchen hören brechen. Sie hätten den direkten Aufstieg können schaffen, endlich wieder zurück in die Super League, holen aber gegen Iverdon nur ein 2:2 und am Schluss also alles für nichts. Man muss wieder in die Parage gegen GC. Und die Fans, ja, sie waren so ein bisschen zweigespalten.
1: Auf eine Art, aber jetzt ist die Enttäuschung, aber gleichzeitig auch Vorfreude, weil ja, Barrage ist halt gleich immer etwas Geld. Das Mal zeigen wir es GC.
0: Na, hoffen wir es doch. Heute oben das Hinspiel im Brückli-Feld und dann nachher das Rückspiel, das dann am Donnerstag in Zürich. Und eins ist für viele Fans klar.
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0: hört Radio Arguvia. Guten Montagmorgen.
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0: Gerade aus nächstes, in der nächsten Halbstunde Michael Schulte. 5 AM. Dann haben wir die schöne Stimme von Lucas Graham. Mit dem Hit Love Someone. Und dann haben wir noch Train mit Drops of Jupiter. Die Hits noch mit vielen anderen bis um 9 Uhr.
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0: Dürre Mandy-Vormittag mit Radio Argovia, jetzt 8:30.
9: Ich bin der Nicola Catomas. Guten Morgen.
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9: Die Aargauer FDP-Nationalrätin Maja Rinneker will Regierungsrätin werden. Die 48-Jährige kandidiert für die Nachfolge von Landammann Stefan Attiger, der die Aargauer Regierung per Ende Jahr verlässt. Das berichtet die Aargauer Zeitung. Rinneker gilt als Kronfavoritin für die Nachfolge Attigers. Die Nomination durch die FDP dürfte reine Formsache sein. Interne Papiere der letzten Monate und Jahre zeigen die Uneinigkeit der Landesregierung in zentralen sicherheitspolitischen Themen. Dabei ging es etwa um die Fragen, wie akut die Bedrohungslage ist und welche Fähigkeiten die Armee haben sollte, wie die NZZ schreibt. In erster Linie dreht sich die Debatte um die Frage nach der Finanzierung. Der Festnetzausfall beim Telekommunikationsanbieter Salt am Freitagabend wurde durch einen Cyberangriff verursacht. Das berichtet die Zeitung Le Temps. Die Hacker hätten bei ihrem Angriff die Server von Salt mit einer riesigen Menge an manipulierten Anfragen überflutet. Nachdem gestern in der Nähe von Leipzig ein Tiger aus einer privaten Haltung entkommen ist, hat die Tierrechtsorganisation PETA strengere Regeln für die Haltung gefährlicher Wildtiere gefordert. In einigen Bundesländern sei die private Haltung von Tigern oder Löwen noch erlaubt. Die Gesetzgebung müsse deshalb verschärft werden.
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0: Eine Minute nach der 8:30, habe ich noch ein, zwei Meldungen, alle aus der Region Zürich. Auf der A1 Richtung St. Gallen zwischen Dietikon und Gubrist ein Plus von rund 10 Minuten. Genau gleich mit dem A3 Westring Richtung Basel zwischen Urdorf Süd und dem Limmentaler Kreuz. Wünsche dort viel Geduld, am Rest ein gutes Ankommen.
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0: Heute eher bewölkt, nur wenig Sonne und ab und zu nass. Gerade auf dem Nachmittag kann es lokal sogar ein bisschen gewitterig sein. Das bei bis zu 15 Grad Zahrau.
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0: Schönen guten Morgen zusammen und habt nicht Sorge.

Das ist der Govia-Morgenshow 23.09 Uhr und zuerst ein bisschen herhöckeln, noch ein bisschen dösen, nachher gemütlich herhöckeln und nicht mehr dösen und dann zum Schluss wieder gemütlich herhöckeln und noch ein bisschen dösen. 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

Ihr hört Radio Arcobia noch mit einem Überbleibsel an einem Stocker. Das ist euer Verkehrsupdate an eins Richtung St. Gallen zwischen Dietikon und Gubrist. Stört aktuell ein Plus von rund 10 Minuten. Genau gleich wie noch beim A3-Westring Richtung Basel zwischen Urdorf Süd und dem Limmentaler Kreuz. Auch dort 10 Minuten plus. Sonst kommt überall bestens vom Fleck. Und heute wettertechnisch bei etwas um die 15 Grad, relativ viel Wolken rum, kann ab und zu ein gutes Regen geben. Und teilweise dann im Verlauf vom Nachmittag, der sogar ein bisschen gewitterig, aber nichts allzu grobes. Von dort her läuft schon am Ende.

0: Das ist Radio Arcovia. 12 Minuten noch, dann haben wir es 9 Uhr. Und heute zu oben schaut man auch auf der einen Seite Fernsehen und auf der anderen Seite auf dem Handy eben auch noch etwas gleichzeitig, weil auf der einen Seite spielt der FC Aarau Parage heute zu oben das Hinspiel gegen GC Zürich. Und auf der anderen Seite heisst es heute zu oben auch noch:
1: Wenn ich komme, dann ist kein Schweizer,
0: ey! Jawohl, die Schweizer Eishockey-Nazi spielt an der WM gegen Erzrival gegen Deutschland. Die Schweiz hat bis jetzt 2 Spiele von 2 gewonnen. Deutschland wiederum 2 von 2 verloren. Also die müssen an die Zecke, könnten ein bisschen giftig werden. Und darum, Fernsehen an, Handy nebenzulaufen und dann kommt es gut.

0: Tschüss, oh nein.
1: Geht noch rund 7 Minuten, dann ist 9 Uhr. Und hier für euch jetzt Justin Timberlake im Soundtrack zum Leben mit seinem Hit Mirrors. Wünsche euch weiterhin einen erfolgreichen Mandy.
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0: Ihr hört Radio Argovia. Mit dem schönen Duett hier von Sian zusammen mit dem Stress. How to heal. Geht aus nächstes.
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0: Hoffen weiterhin einen erfolgreichen Montagmorgen. Jetzt ist es 9 Uhr.
6: Ich bin der Nicola Catomas. Guten Morgen.
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6: Das Schweizer Justizdepartement prüft, ob Geflüchtete mit Aufenthaltsbewilligung B in der Sozialhilfe künftig anders behandelt werden sollen als Schweizerinnen und Schweizer. Jonathan Schöffel.
8: Den Gemeinden in der Schweiz drohen hohe Kosten. Ab nächstem Jahr haben die ersten Ukrainerinnen und Ukrainer mit Schutzstatus S Anspruch auf eine B-Bewilligung und so auch auf mehr Sozialhilfe. Gleichzeitig zieht sich der Bund aus der Finanzierung zurück. Das bedeutet für die Gemeinden und auch die Kantone gesamthaft zusätzliche Kosten von 300 Millionen Franken. Laut dem Blick prüft jetzt das Justizdepartement, ob bei der Sozialhilfe die Gleichstellung von Schutzbedürftigen mit B-Bewilligung und Schweizerinnen und Schweizer, ob die Gleichstellung aufgehoben werden soll.
6: Der Festnetzausfall beim Telekommunikationsanbieter Salt am Freitagabend wurde durch einen Cyberangriff verursacht. Das berichtet die Zeitung Le Temps. Die Hacker hätten bei ihrem Angriff die Server von Salt mit einer riesigen Menge an manipulierten Anfragen überflutet. Interne Papiere der letzten Monate und Jahre zeigen die Uneinigkeit der Landesregierung in zentralen sicherheitspolitischen Themen. Dabei ging es etwa um die Fragen, wie akut die Bedrohungslage ist und welche Fähigkeiten die Armee haben sollte, wie die NZZ schreibt. In erster Linie drehe sich die Debatte um die Frage nach der Finanzierung. Russland hat die massiven ukrainischen Drohnenattacken auf Moskau mit Gegenangriffen beantwortet. Bei Drohnen- und Raketenangriffen auf Regionen im Zentrum und Süden der Ukraine wurden nach Angaben der Behörden mindestens 12 Menschen verletzt. Von unabhängiger Seite sind diese Angaben nicht überprüfbar.
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0: Der Nikkei in Tokio schließt 1% im Minus und zu den Devisen, ein Euro kostet aktuell 91 Rappen, ein US-Dollar 79 Rappen.
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0: 2 Minuten nach der 9 haben wir es, ihr verliert aktuell nie mehr als 10 Minuten. Wünschen euch darum eine gute und sichere Fahrt.
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0: In Städten gibt es heute bis zu 15 Grad dazu. Tendenziell schon eher auf der bewölkten Seite des Lebens. Kann ab und zu gut Regen geben und gegen Nachmittag suchen. Sogar teilweise lokal ein bisschen gewitterig. Aber ja, auch jetzt nichts gröber, sondern so mengenmässig. Nicht weiss auch nicht, was für ein Tohuwabohu.
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0: Schön, seid ihr mit dabei. Wünschen euch einen guten Montag weiterhin.

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1: Einer der tiefsten Wochenstarts, den man sich auswählen kann, hat sich Daniela aus Boswil jetzt gerade ausgesucht. Guten Morgen.
2: Guten Morgen.
1: Ja, jetzt musst du schnell die Hingern führen an diesem Mandy.
2: Ja, ich probiere.
1: Hey, ich drücke dir einmal die Daumen.
2: Ja,
1: ja, ich drücke dir die Daumen auf jeden Fall. 20 Sekunden zum 6 Fragen falsch beantworten. Und dann könntest du für 100 Franken gut posten.
2: Ja, das wäre super.
1: Dann sage ich toi, toi, toi. Und mach alles falsch. Zu welchem Kontinent gehört Madagaskar?
2: Frankreich.
1: Falsch. Getränkedosen sind aus?
2: Plastik.
1: Falsch. Welche Farbe hat Simpsons?
2: Violett.
1: Falsch. Was macht der Shakiri beruflich?
2: Gärtner.
1: Falsch. Die Hauptstadt von Deutschland?
2: Bern.
1: Das ist auch falsch, aber eine Frage hätten wir noch gehabt.
2: Ja,
1: nichts für ungut, aber gleich schön bist du mit dem Star gewesen. Gute Woche.
2: Ja, vielleicht das anderes Mal.
1: Hey, unbedingt.
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1: Mit dem Soundtrack zum Leben und dem Alex Warren. Fever Dream parat, zusammen mit der Dua Lipa. Love Again. Und dann noch ein schöner Song von Oasis. Don't Look Back in Anger. Vorab für euch ebenfalls. Das ist der Soundtrack zum Leben.
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0: Unglaublich schöner Song, Oasis, Don't Look Back in Anger. Das ist der Soundtrack zum Leben. Jetzt mit einem, der Schub in die Bude bringt, Purple Disco Machine, zusammen mit Kungs, Substitution. Wünschen euch einen erfolgreichen Mandy weiterhin.
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5: Eine gute Pause denen, die haben. Es ist Zani.
6: Ich bin der Nicola Catomas.
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6: Der Vater eines Todesopfers der Brandkatastrophe von Crans-Montana ist vor das Bundesgericht gezogen. Er fordert den Ausstand der ermittelnden Staatsanwältinnen, wie die NZZ berichtet. Die Staatsanwaltschaft habe unter anderem eine mögliche Kollusionsgefahr durch die Barbetreiber nicht verhindert. Das Walliser Kantonsgericht habe seine Klage in erster Instanz abgewiesen. Noch sei offen, wann das Bundesgericht den Fall behandeln wird. Die Zahlen zum Familiennachzug sind in den letzten 17 Jahren im Nicht-Asylbereich stabil geblieben. Im Rahmen der Personenfreizügigkeit und aus Drittstaaten seien so jährlich im Schnitt rund 44.000 Menschen in die Schweiz gekommen, berichtet Tamedia. Im Asylbereich gäbe es durchschnittlich jährlich rund 3.000 Familiennachzüge. Die Schweizer Wirtschaft hat sich zum Jahresauftakt trotz Zollviren und Ölpreis gut geschlagen. Das Bruttoinlandprodukt ist in den ersten drei Monaten des Jahres auf bereinigter Basis zum Vorquartal real um 0,5% gewachsen, wie das Staatssekretariat für Wirtschaft mitteilt. Zum Wachstum beigetragen hätten sowohl der Industrie- als auch der Dienstleistungssektor. Bei Samsung droht der größte Streik der Firmengeschichte. Ab Donnerstag wollen über 45.000 Angestellte die Arbeit für rund 18 Tage niederlegen. Ein Gericht in Südkorea hat nun aber einen Antrag von Samsung gutgeheißen und angeordnet, dass der Betrieb grundsätzlich weiterlaufen müsse. Ein vollständiger Streik wäre damit unzulässig. Ein Arbeitskampf dieser Größe könnte weltweit Folgen haben, da Samsung führend bei Speicherchips ist.
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6: Aktuell ein bisschen länger haben wir auf der A1 Bern Richtung St. Gallen zwischen Dietikon und dem Gubristunnel, auf dem Westring Richtung Basel zwischen Urdorf Nord und dem Limmataler Kreuz und zum Schluss noch in der Stadt Zürich zwischen dem Schöneichtunnel und dem Milchbucktunnel. Sonst haben wir freie Fahrt, kommen gut und sicher ans Ziel.
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5: Wir haben heute einen Tag, der eher auf der bewölkten Seite ist vom Leben, das bei etwas bis zu 15 Grad. Dazu ab und zu nass und gerade am Nachmittag kann es auch mal Blitz und Donner geben. Und der Dienstag, der ist dann teilweise schon wieder mit einem recht sonnigen Vormittag, wobei dann nachher immer mehr auch wieder dichtere Wolken zu uns ins Argovialand reinkommen. Es sollte aber trocken bleiben, morgen dann Höchstwert bis zu 17 Grad.
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5: Schönen zusammen und bleiben knusprig.
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0: 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Das ist Radio Arcovia, jetzt mit Musik aus der Ostschweiz, mit der wunderschön warmen Stimme von Remo Vorer. Full 180, schön zusammen.
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2: Ich bin der Nicola Catomas.
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2: 12 Kilogramm Kokain sowie rund 100.000 Franken Bargeld haben die Aargauer Strafverfolgungsbehörden bei Hausdurchsuchungen in Niederrohrdorf und Nussbaumen sichergestellt. Gleichzeitig wurden zwei Türken im Alter von 25 und 26 Jahren festgenommen und in Untersuchungshaft gesetzt. Den mutmaßlichen Drogenhändlern auf die Spur kamen die Ermittler über einen öffentlich zugänglichen Messenger-Kanal, wie die Aargauer Oberstaatsanwaltschaft mitteilt. Die SBB wollen internationale Zugreisen ausbauen und so eine Alternative zum Flugzeug bieten. Besonders großes Wachstumspotenzial sieht die SBB auf Strecken nach Deutschland, Italien, Frankreich und Großbritannien. Celina Uhrich.
4: Neue Zahlen von der SBB zeigen, bis 2035 könnte die Zahl der internationalen Bahnreisenden deutlich steigen. Das grösste Wachstum hat es laut SBB auf der Strecke via Basel Richtung Deutschland. Bis 2035 rechnet die SBB mit fast 19'000 Reisenden pro Tag. Besonders stark dürfte aber auch die Nachfrage auf Paris und London werden. Für London prüft die SBB jetzt auch Direktzüge ab der Schweiz. Die könnten aber frühestens ab den 20-30er Jahren verkehren, wie die SBB Social Media sagt.
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2: Zum Schweizer Fußball-WM-Kader sind Informationen durchgesickert. Eigentlich wollte der Schweizer Fußballverband heute erst die Spieler des Kaders bekannt geben. Gemäß Blick kommt es im Schweizer Kader zu drei Veränderungen. So sollen Alvin Sanchez, Joel Monteiro und Vesos Hierro die Reise an die WM in den USA, Kanada und Mexiko verpassen. Neu im Kader stehen dafür Christian Fasnacht, Cedric Itten und Zeki Amduni.
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2: Aktuell stockt der Verkehr auf dem Westring Richtung Basel zwischen Urdorf Nord und dem Limmataler Kreuz. Sonst haben wir aber keine weiteren Meldungen, kommen gut und sicher ans Ziel.
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1: Wir haben am Ende Änder auf der bewölkten Seite nur wenig Sonne und am Nachmittag kann es teilweise nicht nur ein bisschen regnen, sondern teilweise sogar eben mit Blitz und Donner, das bei um die 15 Grad. Der Dienstag hat einen sonnigen Vormittag, nachher aber immer wie grauer, aber immerhin auch grösstenteils trocken bei knapp 17 Grad.
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1: Wünsche guten Gang Richtung Mittag.

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0: 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Schönen Vormittag.
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4: Habt ihr gewusst, dass der Welthit Mad World von Tears for Fears nur als B-Seite geplant war? Also quasi als Lückenbüßer auf der Rückseite von einer Single. Der Sänger Roland Orzabal hat seinen eigenen Gesang so schlimm gefunden, dass er das Lied fast in den Kübel gerührt hätte. Erst als sein Bandkollege Kurt Smith ans Mikrofon hat dürfen, ist aus dem vermeintlichen Schrottsong plötzlich ein Welthit geworden. Und der einzigartige, fast schon unheimliche Rhythmus am Anfang ist durch einen technischen Trick entstanden. Die Band hat Drum Machine doppelt so schnell laufen lassen und das Band dann beim Abspielen verlangsamt. Und so tun sie heute, wie wir es alle kennen. Das sind Tears for Fears mit Mad World.

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7: Ich wünsche euch einen guten, wenn es etwas gibt. 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
8: Ich bin der Nicola Catomas.
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8: 12 Kilogramm Kokain sowie rund 100.000 Franken Bargeld haben die Aargauer Strafverfolgungsbehörden bei Hausdurchsuchungen in Niederruhrdorf und Nussbaumen sichergestellt. Gleichzeitig wurden zwei Türken im Alter von 25 und 26 Jahren festgenommen und in Untersuchungshaft gesetzt. Den mutmaßlichen Drogenhändlern auf die Spur kamen die Ermittler über einen öffentlich zugänglichen Messenger-Kanal, wie die Aargauer Oberstaatsanwaltschaft mitteilt. Die SBB wollen internationale Zugreisen ausbauen und so eine Alternative zum Flugzeug bieten. Besonders großes Wachstumspotenzial sieht die SBB auf Strecken nach Deutschland, Italien, Frankreich und Großbritannien. Celina Uhrich.
9: Neue Zahlen von der SBB zeigen, bis 2035 könnte die Zahl der internationalen Bahnreisenden deutlich steigen. Das grösste Wachstum hat es laut SBB auf der Strecke via Basel Richtung Deutschland. Bis 2035 rechnet die SBB mit fast 19'000 Reisenden pro Tag. Besonders stark dürfte aber auch die Nachfrage auf Paris und London werden. Für London prüft die SBB jetzt auch Direktzüge ab der Schweiz. Die könnten aber frühestens ab den 2030er Jahren verkehren, wie die SBB Social Media sagt.
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8: Zum Schweizer Fußball-WM-Kader sind Informationen durchgesickert. Eigentlich wollte der Schweizer Fußballverband heute erst die Spieler des Kaders bekannt geben. Gemäß Blick kommt es im Schweizer Kader zu drei Veränderungen. So sollen Alvin Sanchez, Joel Monteiro und Vesos Hierro die Reise an die WM in den USA, Kanada und Mexiko verpassen. Neu im Kader stehen dafür Christian Fasnacht, Cedric Itten und Zeki Amduni.
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8: Ein bisschen länger haben wir aktuell auf der A1 Bern Richtung Zürich zwischen Rotrist und der Verzweigung Wickertal. Da stockt der Verkehr wegen Bauarbeiten. Und auf der A2 Chiasso Richtung Gotthard zwischen Quinto und der Dossierstelle Airolo hat es aktuell 3 km Stau. Da haben wir also einen Zeitverlust von bis zu 30 Minuten. Sonst haben wir Freifahrt, kommen Sie gut und sicher ans Ziel.
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10: Heute Montag, ja, da ist es bewölkt, da ändert sich nichts mehr. Es wird auch immer wieder mal nass heute Nachmittag. Hier und dort könnte es auch noch rasch Gewitter kommen, bei maximal 15 Grad. Morgen, Dienstag am Vormittag, eher sonnig und freundlich. Gegen Nachmittag zu gibt es dann wieder immer wie mehr Wolken bei rund 17 Grad.
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10: Und der Leonie. Ich wünsche euch einen guten.
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Wir sind unterwegs mit dem Soundtrack zum Leben. Die beste Musik, die habe ich für euch am Mittag parat. Soleroy oder auch der Jax Jones gebe ich euch mit auf den Weg. Ich wünsche euch einen guten, wenn es etwas gibt.

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4: Ich bin der Nicolas Thomas.
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4: Der Vater eines Todesopfers der Brandkatastrophe von Crans-Montana ist vor das Bundesgericht gezogen. Er fordert den Ausstand der ermittelnden Staatsanwältinnen, wie die NZZ berichtet. Die Staatsanwaltschaft habe unter anderem eine mögliche Kollusionsgefahr durch die Barbetreiber nicht verhindert. Das Walliser Kantonsgericht habe seine Klage in erster Instanz abgewiesen. Noch sei offen, wann das Bundesgericht den Fall behandeln wird. Die Zahlen zum Familiennachzug sind in den letzten 17 Jahren im Nicht-Asylbereich stabil geblieben. Im Rahmen der Personenfreizügigkeit und aus Drittstaaten seien so jährlich im Schnitt rund 44.000 Menschen in die Schweiz gekommen, berichtet Tamedia. Im Asylbereich gäbe es durchschnittlich jährlich rund 3.000 Familiennachzüge. Die Schweizer Wirtschaft hat sich zum Jahresauftakt trotz Zollwirren und Ölpreis gut geschlagen. Das Bruttoinlandprodukt ist in den ersten drei Monaten des Jahres auf bereinigter Basis zum Vorquartal real um 0,5% gewachsen, wie das Staatssekretariat für Wirtschaft mitteilt. Zum Wachstum beigetragen hätten sowohl der Industrie- als auch der Dienstleistungssektor. Bei Samsung droht der größte Streik der Firmengeschichte. Ab Donnerstag wollen über 45.000 Angestellte die Arbeit für rund 18 Tage niederlegen. Ein Gericht in Südkorea hat nun aber einen Antrag von Samsung gutgeheißen und angeordnet, dass der Betrieb grundsätzlich weiterlaufen müsse. Ein vollständiger Streik wäre damit unzulässig. Ein Arbeitskampf dieser Größe könnte weltweit Folgen haben, da Samsung führend bei Speicherchips ist.
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4: Ein bisschen länger haben wir aktuell auf der A1 Bern Richtung Zürich zwischen Rotrist und der Verzweigung Wickertal. Da stockt der Verkehr wegen Bauarbeiten. Und auf der A2 Chiasso Richtung Gotthard zwischen Quinto und der Dossierstelle Airolo hat es aktuell 3 km Stau. Da haben wir also einen Zeitverlust von bis zu 30 Minuten. Sonst haben wir Freifahrt, kommen gut und sicher ans Ziel.
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5: Ja, mit dem Wetter ist heute so eine Sache. Meistens ist es bewölkt und es kann immer wieder mal nass werden, bei Temperaturen von rund 15 Grad. Morgen Dienstag ist es vor allem am Vormittag noch recht sonnig. Gegen Nachmittag zu gibt es dann aber auch wieder mehr Wolken bei rund 17 Grad.
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5: Und Michael Schulte, schön, dass ihr da.

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0: Mit Radio Argovia geht es durch eine bewölkte Montagmittag. Schön, sind ihr da.
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2: Ich bin der Urs Hofstetter. Crowdfunding ist in der Schweiz wieder im Kommen. Letztes Jahr ist das Finanzierungsvolumen über Online-Plattformen um 14% auf fast 630 Millionen Franken gewachsen. 3/4 davon sind laut der Hochschule Luzern aufs Konto vom sogenannten Crowdlending gegangen, der Vermittlung von Kredit über Online-Plattformen. Und dort haben vor allem Immobilienprojektfinanzierungen zugelegt. Und warum das? Weil seit Anfang letztes Jahr strengere Bankenregeln für riskante Immobilienkredite mehr Eigenkapital verlangen. Und das holen sich viele Leute jetzt eben online von grosszügigen Spenderinnen und Spendern. Vor 5 Jahren hat Crowdfunding in der Schweiz mit über 790 Millionen Franken einen Rekord aufgestellt gehabt. Seitdem ist immer weniger Geld online gesammelt worden. Bis eben letztes Jahr.
1: Und jetzt der Zwischenstand von der Schweizer Börse. Direkt aus dem Börsenhandel von der Aargauischen Kantonalbank.
3: Die Schweizer Börse zeigt sich Anfangswoche von der schlechten Seite und handelt rund 0,4% tiefer. Vor allem negative Vorgaben aus den USA drücken den Markt. Weiter enttäuschen auch Konjunkturdaten aus China. Vor allem Bauwerte wie Sika, Holcim, Amrise sind alle unter Druck und im Minus. Das aufgrund von sich verstärkenden Konjunktursorgen. Für den Hörgerät-Hersteller Sonova sieht es für gut aus, mit plus 2,7%. Sie haben Zahlen veröffentlicht, die sehr positiv waren. Vor allem Marktanteilsgewinn an den Hörgeräten werden von den Analysten gelobt. Simon Brehm, direkt aus dem Börsenhandel von der Aargauischen Kantonalbank.
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5: Ich bin der Dario Jecker.
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5: In der Schweiz sind zwischen letztem September und Januar insgesamt 77 Wölfe getötet worden. Das rasche Wachstum der Wolfspopulation sei damit gebremst worden, teilt das Bundesamt für Umwelt, BAFU, mit. Die Behörde hatte den Abschuss von rund 115 Tieren genehmigt. Durch die Abschüsse habe allerdings die Bildung von Rudeln nicht gebremst werden können, so das BAFU. Bundesrätin Elisabeth Bumschneider hat die Rolle der Weltgesundheitsorganisation im Umgang mit dem Hantavirus gelobt. Zum Auftakt der Weltgesundheitsversammlung in Genf bezeichnete sie die WHO als unersetzlich. Die Organisation habe ihre Aufgabe trotz massiver Sparmaßnahmen weiterhin erfüllt, sagte Bumschneider. Die WHO musste ihr Budget zuletzt um fast $1 Milliarde reduzieren. Ein neues Gel könnte Diabetikerinnen und Diabetikern in Zukunft ein Leben ohne Insulinspritzen ermöglichen. Das Gel basiert auf Bestandteilen der Plazenta. In Versuchen mit diabetischen Mäusen half das Gel, den Blutzucker über Monate stabil zu halten, wie die Universität Genf mitteilt. Bis zu einer Anwendung des Gel beim Menschen dürfte es allerdings noch dauern. Die höchste Schweizer Fußballliga, die Super League, hat mehr Zuschauer. Letzte Saison verzeichnet die Superliga einen Zuschauerschnitt von rund 12.300 Fans. Die meisten Zuschauer haben erneut die Young Boys. Rund 27.500 Stadionbesucherinnen und Besucher kamen im Durchschnitt zu den Heimspielen der Berner. Am Ende der Rangliste steht der FC Lugano, dessen Heimspiele durchschnittlich von rund 3.600 Fans besucht wurden.
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5: Es hat einen Unfall auf der A1 Bern Richtung Zürich zwischen Niederbipp und Herkingen. Dort geht es etwas länger und dann weiter auf der gleichen Strecke noch einmal zwischen Rotrist und der Verzweigung Wickertal. Dann haben wir vor dem Gotthardtunnel Stau und zwar 4 km vor dem Gotthard-Südportal Richtung Norden. Zwischen Quinto und Airolo sind es 40 Minuten, die ihr mehr einrechnen müsst. Eine gute Fahrt!
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6: Heute Montag, ja, da ist es bewölkt, da ändert sich nichts mehr. Es wird auch immer wieder mal nass. Es könnte auch mal rasch Gewitter kommen, bei maximal 15 Grad. Morgen Dienstag am Vormittag dann eher sonnig und freundlich. Gegen Nachmittag zu gibt es dann aber auch dann wieder viel Wolken, bei rund 17 Grad.
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6: Ich wünsche euch einen guten Start in den Nachmittag.

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1: Es war hart. Das ist Radio Argovia, wo am Freitag für den FC Aarau im ersten Moment eine Welt zusammengebrochen ist.
2: Auf eine Art. Eben, jetzt ist die Enttäuschung, aber gleichzeitig auch Vorfreude. Weil, ja, Barrage ist halt gleich immer etwas Geld. Das Mal zeigen wir es geht.
1: Ja, und die Vorfreude die kommt immer wie näher. In gut 7 Stunden am Viertel ab 8 da rollt der Ball im Brückli-Feld im Barrage hinspielen gegen GC Tümen. Die sind gedrückt, darum sagen wir hier nur noch was.

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0: schön sind ihr mit uns unterwegs. Das ist Radio Arguvia an eurem Montag. Der Michael Jackson, den gebe ich gerade auf die Ohren. Zuerst schauen wir aber rasch auf morgen Morgen.
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6: Das ist Radio Argovia, schön sind ihr da. Wir haben zwei.
7: Ich bin der Dario Jecker.
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7: In der Schweiz sind zwischen letztem September und Januar insgesamt 77 Wölfe getötet worden. Das rasche Wachstum der Wolfspopulation sei damit gebremst worden, teilt das Bundesamt für Umwelt, BAFU, mit. Die Behörde hatte den Abschuss von rund 115 Tieren genehmigt. Durch die Abschüsse habe allerdings die Bildung von Rudeln nicht gebremst werden können, so das BAFU. Bundesrätin Elisabeth Bumschneider hat die Rolle der Weltgesundheitsorganisation im Umgang mit dem Hantavirus gelobt. Zum Auftakt der Weltgesundheitsversammlung in Genf bezeichnete sie die WHO als unersetzlich. Die Organisation habe ihre Aufgabe trotz massiver Sparmaßnahmen weiterhin erfüllt, sagte Bumschneider. Die WHO musste ihr Budget zuletzt um fast $1 Milliarde reduzieren. Blumen in Gärten reichen für viele Insekten nicht zum Überleben. Eine Zürcher Studie zeigt, dass die Bestäubung durch Käfer und Schwebfliegen ohne vernetzte Grünflächen in Gefahr gerät. Während Hummeln auch in dicht bebauten Quartieren Nahrung finden, kommen Schwebfliegen und Käfer deutlich seltener vor. Es fehlten größere zusammenhängende Grünflächen und Lebensräume wie Totholz für Käfer. Die höchste Schweizer Fußballliga, die Super League, hat mehr Zuschauer. Letzte Saison verzeichnet die Super League einen Zuschauerschnitt von rund 12'300 Fans. Die meisten Zuschauer haben erneut die Young Boys. Rund 27'500 Stadionbesucherinnen und Besucher kamen im Durchschnitt zu den Heimspielen der Berner. Am Ende der Rangliste steht der FC Lugano, dessen Heimspiele durchschnittlich von rund 3'600 Fans besucht wurden.
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7: Auf der A1 Bern Richtung Zürich zwischen Wangen an der Aare und Herkingen hat es einen Unfall gegeben. Dort hat es eine Viertelstunde Stau und dann weiter Richtung Zürich steht es zwischen Rotrist und der Verzweigung Wickertal. Dann haben wir auf der A3 Zürich Richtung Basel zwischen Effingen und Frick, wo es stockt wegen einem Unfall. Dort ist der linke Streifen gesperrt. Und vor dem Gotthard-Südportal Richtung Norden sind es 4 km Stau und es geht etwa 40 Minuten länger.
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8: Ja, mit dem Wetter ist heute so eine Sache. Meistens ist es bewölkt und es kann immer wieder mal nass werden, bei Temperaturen um die 15 Grad. Morgen Dienstag ist es dann vor allem am Vormittag sonnig. Gegen Nachmittag kommen aber immer wie mehr Wolken dazu, das bei Temperaturen von maximal 17 Grad.
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0: Also, ich bin bereit.

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0: Schön, sind ihr mit dabei im Soundtrack zum Leben. Der Ray Dalton, er begleitet uns hier gerade noch einen Punkt.
1: 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Mein Gast ist Carla Kaufmann mit ihren Firmen Get Diversity und Company Market. Carla, was ist eigentlich schwieriger, Frauen für Verwaltungsräte zu finden oder gute Nachfolgelösungen für KMU?
2: Gute Nachfolgelösungen, weil Frauen sind 50% unserer Bevölkerung. Und für eine Nachfolgelösung braucht man jemanden mit einem ganz spezifischen Profil, mit einer gewissen Expertise, die viel schwieriger ist und viel seltener.
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0: Das ist Radio Argovia an eurem Montag. Jetzt haben wir drei.
4: Ich bin der Dario Jecker.
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4: Der Aargauer Regierungsrat kritisiert den mittelfristig geplanten Ausstieg des Bundes aus der Regionalpolitik. Der Bundesrat will in den Jahren 2028 bis 2031 insgesamt 392 Millionen Franken für die Standortförderung einsetzen. Das sind 37 Millionen weniger als in den Jahren davor. Die Vorlage des Bundes sei zu stark auf KMU fokussiert. Sie müsse um eine explizite Perspektive für Großunternehmen ergänzt werden, so der Regierungsrat. Zum Jahresauftakt waren in der Schweiz mehr Menschen ohne Arbeit. Die Erwerbslosenquote gemäß der Internationalen Arbeitsorganisation betrug im ersten Quartal 5,2%, wie das Bundesamt für Statistik schreibt. Insgesamt waren 266.000 Personen erwerbslos, damit ist die Quote im Vergleich zum Vorjahr gestiegen. Das vom Hantavirus heimgesuchte Kreuzfahrtschiff Hondius ist in die Niederlande zurückgekehrt. In Rotterdam waren nach Angaben der Reederei noch 25 Seeleute, ein Arzt und eine Pflegekraft an Bord. Auch die Leiche der auf See gestorbenen deutschen Frau wurde mit nach Rotterdam gebracht. Für 23 Crewmitglieder aus den Philippinen, der Ukraine, Russland und Polen sind Quarantäneunterkünfte eingerichtet worden. Zwei niederländische Crewmitglieder durften zu Hause in Quarantäne. Blumen in Gärten reichen für viele Insekten nicht zum Überleben. Eine Zürcher Studie zeigt, dass die Bestäubung durch Käfer und Schwebfliegen ohne vernetzte Grünflächen in Gefahr gerät. Während Hummeln auch in dicht bebauten Quartieren Nahrung finden, kommen Schwebfliegen und Käfer deutlich seltener vor. Es fehlten größere zusammenhängende Grünflächen und Lebensräume wie Totholz für Käfer.
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0: Grosses Auto. Durchs Argovialand läuft alles so, wie es muss. Einzig vor dem Gotthardtunnel fahrt Richtung Norden. Zwischen Quinto und Airolo stehen wir an. 4 Kilometer aktuell heisst für euch 40 Minuten mehr Zeit einrechnen. 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
0: Heute Nachmittag ja, ist alles mit dabei. Einmal ist es trocken, dann wieder nass. Zum Teil kann es auch gewittern. Das alles bei maximal 15 Grad. Morgen Dienstag, da kommt vor allem am Morgen die Sonne führen. Gegen Nachmittag hin sind es dann wieder mehr Wolken bei rund 17 Grad. In Walterswil, da messen wir jetzt aktuell 13 Grad.
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0: Schön, dass wir zusammen durch den Nachmittag die beste Musik habe ich für euch parat. Der Shabusi zusammen mit dem Miles Smith oder auch Topic sind in den Startlöchern. Zuerst aber, wie versprochen, der Mann, der am 5. September als Argovia-Fest kommt. Da ist der Ray Dalton.

0: die beste Musik gibt es da im Soundtrack zum Leben. Smiley Cyrus gebe ich auf die Ohren nach einem Abstecher zu Nicole Bühler.
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2: Am 31. Mai ist Welt-Nichtrauchertag. Wir reden heute über das Rauchen. Wir wissen alle, Rauchen ist schlecht für die Gesundheit und gleich rauchen immer noch ganz viele Leute. Lukas Korner bei mir im Studio, stellvertretend für die Aargauer Apothekerinnen und Apotheker. Wieso ist es so schwierig, mit dem Rauchen aufzuhören?
3: Ja, da gibt es verschiedene Gründe. Hauptgrund ist das Nikotin, das halt stark süchtig macht und durch man fast nicht mehr davon weglässt. Sprich, es gibt physische und psychische Gründe, warum dass man vom Rauchen abhängig ist. Da gehört zu Gewohnheiten, da gehören zu die emotionalen Faktoren, da gehört dazu, dass man sich daran gewöhnt hat, dass das Mini-Mini-Pause ist, wo ich schnell entspannen kann. Und damit ist es halt sehr, sehr schwierig, vom Rauchen wegzukommen.
2: Und gleich viel wollen vom Rauchen wegkommen. Was gibt es für Angebote, wenn man aufhören will rauchen?
3: Ich finde es toll für jede Person, die sagt, ich würde gerne aufhören. Das ist das Erste für mich immer, dass man gerade das Umfeld informieren darüber, damit alle zusammen das auch wissen und einem die dabei auch unterstützen können. Nebendran gibt es natürlich auch die Nikotinersatzsachen, wie zum Beispiel Ketschgummi oder Pflaster oder Sprays. Es gibt auch rezeptpflichtige Medikamente. Ich würde aber zuerst die rezeptfreien probieren. Und dazu gehört natürlich die Verhaltenstherapie. Man muss sich halt daran gewöhnen, dass man nicht immer eine Zigarette hat, wenn es gerade stressig wird. Und dass man sich da damit ein bisschen selber motivieren in den Momenten, wo es ein bisschen schwieriger wird.
2: Und wie könnt ihr in der Apotheke so Leute noch zusätzlich unterstützen?
3: Ja, wir geben ihnen eben die Tipps ab, wie zum Beispiel auch, dass man halt mal wieder rückfällig wird, aber am Abend mal wieder ein paar Zigaretten raucht, das gehört dazu. Die Frage ist, wie gehen wir am nächsten Tag weiter und welche Produkte können einem dir dabei helfen, damit man das möglichst gut umsetzen kann. Gleichzeitig auch welchen Plan hat man, weil von einem Tag auf den anderen klappt es sicher nicht.
2: In den letzten Jahren sind sehr viele so E-Zigaretten und Vapes aufgekommen. Da nimmt es mich Wunder, sind da wirklich gesündere Alternativen zu den herkömmlichen Zigaretten? Und kann so etwas vielleicht auch helfen, wenn man aufhören will, rauchen?
3: Man kann das sicher in Betracht ziehen, dass man auf so etwas wechseln, um mit dem Rauchen selber aufzuhören. Das Problem aber ist, dass die Produkte halt auch schädliche Stoffe drin haben. Das heisst, sie sind nicht risikofrei. Zum Teil haben sie sogar auch Nikotin drin oder andere Cocktails von zahlreichen Chemikalien. Für mich ist das etwas, wenn man aufhören will, rauchen kann, kann man auf das umsteigen. Man sollte aber auf dem dann nicht ewig drauf bleiben, weil die Langzeitwirkung von diesen Sachen kennen wir auch nicht.
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0: Durch den Nachmittag geht es mit einer Power-Nummer von der Ray. Etwas Ruhigeres und vom Shawn Mendes zusammen mit der Camila Cabello. Und wer auch nicht fehlen, ist Ora Dione. Alles das und noch vieles mehr. Gerade hier.
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0: 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Schön, sind ihr da.
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4: Habt ihr gewusst, dass der Welthit «Mad World» von «Tears for Fears» nur als B-Seite geplant war, also quasi als Lückenbüßer auf der Rückseite von einer Single? Der Sänger Roland Orzabal hat seinen eigenen Gesang so schlimm gefunden, dass er das Lied fast in den Kübel gerührt hätte. Erst als sein Bandkollege Kurt Smith ans Mikrofon hat dürfen, ist aus dem vermeintlichen Schrottsong plötzlich ein Welthit geworden. Und der einzigartige, fast schon unheimliche Rhythmus am Anfang ist durch einen technischen Trick entstanden. Die Band hat Drum Machine doppelt so schnell laufen lassen und das Band dann beim Abspielen verlangsamt. Und so tun sie heute, wie wir es alle kennen. Das sind Tears for Fears mit Mad World.

0: mit dem Soundtrack zum Leben geht es durch euch am Ende des Nachmittags. Time to Shine von Bastian Becker. Gebe ich gerade da bei Radio Argovia.
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4: Ich bin der Dario Jecker.
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4: Im Kanton Aargau beziehen immer mehr Menschen eine Verbilligung der Krankenkassenprämien. Im vergangenen Jahr profitierten rund 200.000 Personen von dieser finanziellen Unterstützung. Das ist jede vierte Person im Aargau. Laut der Sozialversicherung SVA entspricht das einer Zunahme von knapp 8% gegenüber 2024. Der Aargauer Regierungsrat kritisiert den mittelfristig geplanten Ausstieg des Bundes aus der Regionalpolitik. Der Bundesrat will in den Jahren 2028 bis 2031 insgesamt 392 Millionen Franken für die Standortförderung einsetzen. Das sind 37 Millionen weniger als in den Jahren davor. Die Vorlage des Bundes sei zu stark auf KMU fokussiert. Sie müsse um eine explizite Perspektive für Großunternehmen ergänzt werden, so der Regierungsrat. Die Bundesanwaltschaft hat bei Hausdurchsuchungen Vermögen von 13 Millionen Franken sichergestellt. Zusammen mit der Bundespolizei FEDPOL hat sie in den Kantonen Aargau, Schwyz, Zug und Genf 1,3 Millionen Franken Bargeld sowie Schmuck und Uhren im Wert von über 1 Million Franken gefunden. Sichergestellt wurden auch 5 Luxusfahrzeuge. Bei den Hausdurchsuchungen geht es um mutmaßliche Geldwäscherei und Beteiligung an einer kriminellen Organisation. Eine Person wurde verhaftet, eine andere beschuldigte Person verbüßt bereits eine Haftstrafe im Ausland.
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4: Für den FC Aarau beginnt heute die zweite Chance um den Aufstieg in die Super League. Die Aargauer empfangen Rekordmeister GC zum Barrage-Hinspiel. Anpfiff im ausverkauften Brückli-Feldstadion ist um 7:45. Das Rückspiel in Zürich ist am Donnerstag.
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0: Grosses Auto in der Region Zürich auf dem A3 Westring Richtung Basel. Zwischen Urdorf Süd und dem Limmataler Kreuz. Dort stehen wir aktuell an, 10 Minuten, wo es dort länger geht. Auf der Nord-Süd-Achse vor dem Gotthardtunnel fahrt Richtung Norden. Zwischen Gwinto und Airolo. Dort stehen wir ebenfalls an, 4 Kilometer aktuell. Heisst für euch 40 Minuten mit Zeit rechnen. Habt Sorge unterwegs und kommt gut an.
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0: Heute Nachmittag ja, ist alles mit dabei. Einmal ist es trocken, dann wieder nass. Zum Teil kann es auch noch rasch Gewitter kommen. Das alles bei maximal 15 Grad. Monatsdienstag, da kommt vor allem am Morgen noch die Sonne führen. Gegen Nachmittag sind dann wieder die Wolken unterwegs. Das alles bei rund 17 Grad. Das Herz Nacht, da messen wir jetzt aktuell 12 Grad.
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0: Ich bin der Matthias Schöpfer, schicke euch die beste Musik in Lautsprecher jetzt mit dem Eishockey-WM-Song Time to Shine. Das ist der Bastian Becker. Hallo zusammen.

0: Der Countdown, der Lauf der FC Aarau, der ist heiß auf heute Abend. In rund 4 Stunden ist Abpfiff im Brückli-Feld. Die Aarauer, die spielen ihr erstes Barrage-Spiel gegen GC zuhause. Und am Donnerstag dann auswärts im letzten Grund. Die Fans, die sind trotzdem Barrage-Platz optimistisch und gehen nach dem Motto:
1: Ja, also wenn wir das Jahr GC nicht schlagen, wenn denn?
0: Ja, und die Tüme, die sind gedrückt, darum sagen wir hier nur noch:
2: Super Aarau, super Aarau, hey!
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0: for the Kylie Minogue.
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0: 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Jetzt haben wir 16:30 Uhr.
6: Ich bin Dario Jecker. Guten Tag.
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6: Auf der Ahrtalstrasse ist zwischen Döttingen und Würnlingen am Morgen ein Sattelschlepper von der Fahrbahn abgekommen und schräg im Straßengraben gelandet. Laut der Aargauer Kantonspolizei musste die Straße für die Bergung des Gefährts für mehrere Stunden gesperrt werden. Der polnische Fahrer blieb unverletzt. In Frankfurt gibt es einen Fahndungserfolg in einem 25 Jahre alten Kriminalfall. 2001 war die Leiche einer 16-Jährigen gefunden worden. Ihr Vater werde nun dringend verdächtigt, seine Tochter getötet zu haben. Das teilen Staatsanwaltschaft und Landeskriminalamt mit. Der Vater war vergangene Woche festgenommen worden und sitzt nun in Untersuchungshaft. Die Sängerin Shakira hat in Spanien einen langen Steuerstreit gewonnen. Ein Gericht in Madrid sprach die Kolumbianerin vom Vorwurf des Steuerbetrugs frei. Jetzt muss ihr der spanische Staat laut Medienberichten mehr als 55 Millionen Euro zurückzahlen. Nach Auffassung der Richter konnte die Finanzverwaltung nicht zweifelsfrei nachweisen, dass Shakira im Jahr 2011 ihren steuerlichen Wohnsitz in Spanien hatte. Schweizerinnen und Schweizer mögen ihre Gärten naturnah. Nicht gemähte Wiesen beim Nachbarn finden fast 3/4 der Bevölkerung ansprechend. Eine repräsentative Umfrage des Forschungsinstituts GFS Zürich im Auftrag von ProNatura zeigt zudem, 2/3 der Befragten nehmen die Grünräume im Wohnumfeld als naturnah wahr. Das wirke sich laut den Befragten auch positiv auf die Lebensqualität aus.
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6: Für den FC Aarau beginnt heute die zweite Chance um den Aufstieg in die Super League. Die Aargauer empfangen Rekordmeister GC zum Barrage-Hinspiel. Anpfiff im ausverkauften Brückli-Feldstadion ist um 7:45 Uhr. Das Rückspiel in Zürich ist am Donnerstag.
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0: Dass ihr gut planen könnt, gebe ich rasch alle Meldungen, die ihr mindestens 10 Minuten länger habt. Geduld ist, wie gesagt, in der Region Zürich. Die brauchen rund 4 Stunden länger auf der A1 Richtung Bern zwischen Rastatt, Balteswil und Verzeigung Zürich-Ost. Auf dem Nordring Richtung St. Gallen zwischen dem Limmataler Kreuz bis zum Gubristunnel ein Plus von 10 Minuten. Und auf dem A3 Westring Richtung Basel zwischen Urdorf Süd und dem Limmataler Kreuz müsst ihr sogar 20 Minuten mehr einrechnen. Dann schauen wir noch rasch an, Gotthardtunnel, der ist wegen einem Unfall zu. Und auf der Hauptstrasse brauchen wir rund 10 Minuten länger von Buchs auf Aarau, so auch von Hunzenschwil auf Suhr. Händsorg und kommen gut an.
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0: Heute Nachmittag ja, ist alles mit dabei. Einmal ist es trocken, dann regnet es wieder. Das alles bei Temperaturen von maximal 15 Grad. Morgen Dienstag, da kommt vor allem kommt am Morgen wieder die Sonne führen. Gegen Nachmittag hin sind es dann wieder mehr Wolken, die unterwegs sind, bei rund 17 Grad. Zu Brugg, da messen wir jetzt aktuell 13 Grad.
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0: Und mit euch, hallo zusammen.

0: Ich hoffe, ihr habt es schon gemacht und euch angemeldet.
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0: Wir steuern die schönste Zeit vom Tag in Feierabend. Jennifer Lopez zusammen mit dem David Guetta begleitet uns dabei, gerade hier bei Radio Argovia.
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10: Ich bin der Dario Jecker.
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10: Im Kanton Aargau beziehen immer mehr Menschen eine Verbilligung der Krankenkassenprämien. Im vergangenen Jahr profitierten rund 200.000 Personen von dieser finanziellen Unterstützung. Das ist jede vierte Person im Aargau. Laut der Sozialversicherung SVA entspricht das einer Zunahme von knapp 8% gegenüber 2024. Der Bundesrat lehnt ein Smartphone-Verbot für Kinder unter 12 Jahren ab. Damit stellt er sich gegen einen Vorstoß der Mitte-Nationalräte Giorgio Fonio und Regina Durre. Ein solches Verbot greife zu stark in die Erziehungsautonomie der Eltern ein, so der Bundesrat. Dennoch müsse über den Schutz der Jugend diskutiert werden, sagt Bundesrätin Elisabeth Bohm-Schneider zu Blick.
11: Diese Social Media sind für verletzliche Junge gefährlich und es ist unsere Verantwortung, die Jungen zu schützen.
10: Geprüft werden nun unter anderem digitale Alterskontrollen für Apps sowie strengere Jugendschutzregeln für soziale Netzwerke. Ein Thurgauer, der seine Adoptivtochter vergewaltigt hat, ist vor dem Bundesgericht abgeblitzt. Dieses hat die Freiheitsstrafe von 10 Jahren bestätigt. Der Mann hat zudem mehrere Mädchen aus dem Umfeld der Tochter sexuell missbraucht. Er verlangte, freigesprochen zu werden. Die Mädchen beschuldigten ihn zu Unrecht und hätten ein Komplott gegen ihn geschmiedet, so der Verurteilte. Das Bundesgericht fand seine Darstellung nicht überzeugend.
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10: Für den FC Aarau beginnt heute die zweite Chance um den Aufstieg in die Super League. Die Aargauer empfangen Rekordmeister GC zum Barrage-Hinspiel. Anpfiff im ausverkauften Brückli-Feldstadion ist um 7:45. Das Rückspiel in Zürich ist am Donnerstag.
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0: Simon Brehm, wie ist die Börse in die neue Woche gestartet?
12: Die Börse hat, nachdem sie am Morgen noch im Negativen gehandelt hat, am Nachmittag ins Positive gedreht und rund 0,3% höher geschlossen. Vor allem war die Aktie vom Hörgeräthersteller Sonova gefragt mit mehr als 6% im Plus. Sie haben ihre Zahlen veröffentlicht, die die Analysten überzeugt haben. Zudem haben sie einen Marktanteil gewinnen, was sehr gelobt worden ist. Und dann ist Adecco, der Personalvermittler, auch noch mit rund plus 6% aus dem Handel. Das, nachdem das Thema KI immer mal wieder in Verbindung mit Adecco auftaucht.
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0: Dass ihr gut heimkommt, gebe ich alle Stocker ab 10 Minuten. Wir gehen in die Region Zürich. Dort braucht ihr 10 Minuten länger auf der A1 Richtung Bern zwischen dem Rastplatz Balteswil und Verzweigung Zürich-Ost. Auf dem Nordring Richtung St. Gallen zwischen dem Limmataler Kreuz bis Führer zum Gubrisch-Tunnel ein Plus von einer Viertelstunde. Und auf dem A3 Westring Richtung Basel zwischen Urdorf Süd und dem Limmataler Kreuz ebenfalls ein Plus von rund 20 Minuten. Im Baselbiet stockt es aktuell auf der A2 Richtung Basel zwischen dem Schweizer Hallentunnel und Badischer Bahnhof. Auf der A2 Richtung Luzern zwischen Verzweigung Wiese und Verzweigung Hagnau ein Plus von 10 Minuten. Dann gehen wir in die Hauptstrasse. Im Argobiland brauchen wir rund 10 Minuten mehr von Buchs auf Aarau, von Hunzenschwil auf Sur und ein Plus von rund 1/4 Stunde gibt es sogar von Olten auf Arbig. Habt Sorge und kommen gut an.
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0: Mit rund 13 Grad startet Lenzburg der Feierabend. Heute Abend ändert sich wettertechnisch nicht mehr viel. Es bleibt grau und bewölkt, könnte hier und dort einen orangen Spritz Regen geben. Der Dienstag, mit dem starten wir recht freundlich. Zum Teil begleitet uns am Morgen auch noch die Sonne. Gegen Nachmittag hin wird es dann aber eher wolkig, das bei rund 17 Grad.
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0: Willkommen in der schönsten Zeit des Tages, am Feierabend. Schön, gehen wir zusammen hier durch.

0: so tönt er. 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Keine Smartphones mehr für unter 12-Jährige. Das fordert einen politischen Vorstoß im Nationalrat. Im Bundesrat geht so ein Handyverkaufsverbot für Kinder allerdings zu weit. Argovia-Redaktorin Stefanie Weiss.
1: Der Tessiner Mitte-Nationalrat Giorgio Fonio und Nidwaldner Mitte-Nationalrätin Regina Durrer schlagen Alarm. Smartphones können bei Kindern zu Schlafproblemen, Konzentrationsschwierigkeiten oder psychischen Belastungen führen. Wegen dem brauche ich mehr Regulierung, sagt Regina Durrer.
2: Die personalisierte Werbung, die auf Jugendliche und Kinder abzielt und die Algorithmen, die nur das endlose Scrollen der Kinder in irgendeiner Bubble zum Ziel haben, müssen unbedingt verboten werden.
1: Der Bundesrat hat den Vorstoss aber abgelehnt. Bundesrätin Elisabeth Baum-Schneider erklärt, Kinder besser zu schützen sei wichtig, ein Verbot gehe aber zu weit. Es wäre ein starker Eingriff in die Freiheit der Eltern. Außerdem könne so ein Verbot einfach umgangen werden. Die Regina Durrer sagt, ein Verbot könnte trotzdem hilfreich sein.
2: Natürlich kann das Verbot wie jedes Verbot umgangen werden. Das allein kann aber nicht der Maßstab sein. Es kann ja auch umgekehrt eine Erziehungshilfe für die Eltern sein, sodass sie leichter können, zum Beispiel ein Handyverbot durchsetzen.
1: Der Bundesrat prüft aktuell andere Massnahmen, wie zum Beispiel strengere Alterskontrollen oder neue Regeln für den Jugendschutz bei Social Media. Für den Giorgio Fonio langt das aber nicht.
3: Das ist ein Schritt in die richtige Richtung, aber es reicht nicht. Wir brauchen auch Regeln in den Schulen, Unterstützung für Eltern und mehr Verantwortung der digitalen Plattformen.
1: Wie der Bundesrat die Jugend im Umgang mit dem Handy besser schützen will, wird sich zeigen. Aktuell wird an einem neuen Bundesgesetz für Kommunikationsplattformen und Suchmaschinen gearbeitet.

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0: Auf dem Weg durch eine Feierabend kommt auch Noemi Besa mit. Im Duo da wartet Sound von Lost Frequencies zusammen mit Callum Scott. Und auch die Boygroup Sync nehmen ebenfalls mit.
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2: In Nussbaumen und in Niederrohrdorf hat man 12 Kilo Kokain sichergestellt. Zwei Türken sind in Haft. Außerdem die Maya Riniker will die Aargauer Regierungsrat. Ist sie dort für das Asyldossier und Spitäler zuständig? Und in Döttingen landet heute Morgen ein Lastwagen im Strassengraben. Die Bergung war nicht ganz einfach.
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3: Mein Gast ist Carla Kaufmann mit ihren Firmen Get Diversity und Company Market. Carla, was ist eigentlich schwieriger, Frauen für Verwaltungsräte zu finden oder gute Nachfolgelösungen für KMU?
4: Gute Nachfolgelösungen, weil Frauen sind 50% unserer Bevölkerung. Und für eine Nachfolgelösung braucht man jemanden mit einem ganz spezifischen Profil, mit einer gewissen Expertise, die viel schwieriger ist und viel seltener.
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0: Schön, sind ihr mit uns unterwegs. Das ist Radio Argovia. Jetzt haben wir 17:30.
7: Ich bin der Dario Jecker. Guten Abend.
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7: Die Schweizer Hotellerie hat im April etwas weniger Logiernächte verzeichnet als im April vor einem Jahr. Das teilt das Bundesamt für Statistik mit. Der Rückgang sei auf die schwächere Nachfrage aus dem Ausland zurückzuführen, während der Inlandstourismus zulegen konnte. In Frankfurt gibt es einen Fahndungserfolg in einem 25 Jahre alten Kriminalfall. 2001 war die Leiche einer 16-Jährigen gefunden worden. Ihr Vater werde nun dringend verdächtigt, seine Tochter getötet zu haben. Das teilen Staatsanwaltschaft und Landeskriminalamt mit. Der Vater war vergangene Woche festgenommen worden und sitzt nun in Untersuchungshaft. Zum Jahresauftakt waren in der Schweiz mehr Menschen ohne Arbeit. Die Erwerbslosenquote gemäß der Internationalen Arbeitsorganisation betrug im ersten Quartal 5,2%, wie das Bundesamt für Statistik schreibt. Insgesamt waren 266.000 Personen erwerbslos, damit ist die Quote im Vergleich zum Vorjahr gestiegen. Auf der Aaretalstrasse ist zwischen Döttingen und Würnlingen am Morgen ein Sattelschlepper von der Fahrbahn abgekommen und schräg im Straßengraben gelandet. Laut der Aargauer Kantonspolizei musste die Straße für die Bergung des Gefährts für mehrere Stunden gesperrt werden. Der polnische Fahrer blieb unverletzt.
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7: Der FC Luzern hat einen neuen Cheftrainer. Udo Portmann tritt die Nachfolge von Mario Frick als FCL-Trainer an. Der 49-Jährige übernimmt nun die erste Mannschaft und unterschreibt beim FCL bis 2029. Portmann trainierte zuletzt die U17 des FC Luzern.
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0: Kurz vor Handelsschluss, da steht der SMI mit 0,12% im Plus zu den Währungen. Der Euro gibt es für 92 Rappen, einen Dollar zu 79 Rappen.
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0: Dass ihr gut und sicher heimkommt, hier alle Stocker, die ihr mindestens 10 Minuten verliert. In der Region Baden auf der A1 Richtung Bern zwischen Neuenhof und Megenwil aktuell 10 Minuten, wo es länger geht. In der Region Zürich auf der A1 Richtung St. Gallen zwischen Dietikon bis Führen zum Gubristunnel, da haben wir eine Viertelstunde länger wegen einem Unfall. Dann braucht ihr 10 Minuten länger auf der A1 Richtung Bern zwischen Rastplatz Balteswil und Verzweigung Zürich Ost und auf dem A3 Westring Richtung Basel zwischen Urdorf Süd und dem Limmataler Kreuz ebenfalls rund eine Viertelstunde, wo es länger geht. Im Baselbiet auf der A2 Richtung Basel zwischen dem Schweizer Hannentunnel und Badischer Bahnhof eine Viertelstunde, auf der A2 Richtung Luzern zwischen Verzweigung Wiese und Verzweigung Hagenau ein Plus von 10 Minuten. Dann gehen wir auf die Hauptstrasse von Buchs auf Aarau 10 Minuten, von Hunzenschwil auf Sur ebenfalls 10 Minuten und von Olten auf Arbig auch 10 Minuten. Habt Sorge und kommen gut an.
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0: Mit aktuell 14 Grad geht das Wettigen durch den Feierabend. Wettertechnisch passiert heute nicht mehr viel. Heute Abend bleibt es grau und bewölkt, kommt hier und heute auch noch rasch regnen. Der Start in Dienstag ist recht freundlich zum Teil, begleitet uns auch noch die Sonne. Gegen Nachmittag wird es dann aber wolkig, das bei rund 17 Grad.
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0: Und mit euch, schön sind ihr da.

0: wünsche euch einen guten Start in die Nachtschicht, aber auch einen schön verdienten Feierabend. Das ist Radio Argovia, wo wir schon mal auf Morgenmorgen spienzeln.
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1: Im Duo geht es bei uns gleich weiter.
0: Der Stress zusammen mit dem Cian begleitet uns gerade hier nach dem Punkt.
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8: Ich bin der Dario Jecker. Guten Abend.
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8: Die Schweiz, Deutschland, Österreich und Luxemburg wollen im Weltraum mehr zusammenarbeiten. Dazu haben sich die Verteidigungsminister der Länder getroffen. Es gehe um gemeinsame Objekte in der Erdumlaufbahn sowie gemeinsame Aus- und Fortbildungsprojekte, so der deutsche Verteidigungsminister Boris Pistorius. Die Women's Super League, die höchste Schweizer Frauenliga im Fußball, will sich weiter professionalisieren. Wie der Schweizerische Fußballverband vor den Medien mitteilt, wird die Women's Super League bis Sommer 2027 schrittweise in eine Aktiengesellschaft umgewandelt. Die 10 Clubs, die in der Liga spielen, werden als Aktionäre beteiligt, wobei die Absteiger ihre Anteile jeweils an die Aufsteiger abtreten.
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8: An der Eishockey-Weltmeisterschaft trifft die Schweiz heute Abend auf Deutschland. Im Duell gegen den Nachbarn streben die Schweizer den dritten Sieg im dritten Gruppenspiel an. Gegen Deutschland zu spielen sei immer speziell, sagt Nazi-Stürmer Simon Knack.
9: Ja, es ist ein Derby. Unsere Fans sind unglaublich in diesem Stadion. Wir müssen genau den gleichen Support wieder haben, auch gegen Deutschland, und so weiterspielen. Wir haben bis jetzt 2 super Spiele können absolvieren. Ein paar kleine Sachen können wir sicher verbessern, aber macht Spass, so Hockey zu spielen. Ja.
8: Während die Schweiz sowohl gegen die USA als auch gegen Lettland als Siegerin vom Eis ging, verloren die Deutschen beide bisherigen Gruppenspiele. Los geht die Partie in Zürich um 20 ab 8. Der FC Luzern hat einen neuen Cheftrainer. Udo Portmann tritt die Nachfolge von Mario Frick als FCL-Trainer an. Der 49-Jährige übernimmt nun die erste Mannschaft und unterschreibt beim FCL bis 2029. Portmann trainierte zuletzt die U17 des FC Luzern.
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0: Grüße ins Auto, dass ihr gut könnt planen, alle Stockhörer, die ihr 10 Minuten länger habt. Wir gehen in die Region Zürich auf die A1 Richtung Bern zwischen Dietike und Aarau-Ost. Dort stockt es immer wieder mal rund 10 Minuten, die ihr dort verliert. Ein Plus von 10 Minuten gibt es auch auf der A1 Richtung Bern zwischen dem Rastplatz Balduswil und Verzweigung Zürich-Ost. Auf dem A3 Westring Richtung Basel zwischen Urdorf Süd und dem Limmataler Kreuz ebenfalls 10 Minuten, die ihr länger habt. Im Baselbiet auf der A2 Richtung Basel. Hier stockt es zwischen dem Schweizer Hallentunnel und dem Badischer Bahnhof. Eine Viertelstunde kommt dort oben drauf. Auf der A2 Richtung Luzern zwischen Verzweigung Hagnau und Verzweigung Augst ebenfalls rund eine Viertelstunde, die ihr länger habt. Auf der Hauptstrasse im Arguvialand haben wir rund 10 Minuten länger von Buchs auf Aarau, von Hunzenschwil auf Sur oder auch von Olten auf Arbi. Keine Sorge und kommen gut an.
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0: Der Montagabend ist und bleibt bewölkt mit aktuell 14 Grad Zurzach. Morgen Morgen dürfen wir uns dann auf einen Sonnen-Wolken-Mix freuen. Später am Nachmittag sind es dann mehrheitlich nur noch Wolken. Es könnte auch dann wieder hier und dort mal regnen kommen, bei rund 17 Grad.
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0: Schön, gehen wir zusammen durch den Montagabend. Stress zusammen mit dem Cian. Jetzt hier für euch im Soundtrack zum Leben. Schön, sind ihr da.

0: Das ist Radio Arguvia an eurem Montag für Obig.
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0: Ja, wo die Schweizer Eishockey-Fans sich schon mal einstimmen. In rund zwei Stunden geht es nämlich los, das dritte Spiel von unserer Eishockey-Nazi. Das gegen unsere Nachbarn Deutschland. Und bis jetzt läuft es ja wie geschmiert. Zwei Spiele sind gespielt, auf dem Konto auch zwei Siege. Darum sind die Fans aus dem Häuschen und glauben an dieser Heim-WM an grosses
2: Final! Wir holen Gold.
3: Viertelfinal.
2: Ist aber kritisch. Bist du optimistischer?
4: Ich bin optimistischer. Halbfinale. Ja. Final. Mal Silber.
5: Im Final. Und dann holen wir den Hurenköppel.
0: Also bis zum Köppel geht es noch einen Moment. Zuerst müssen ja Gruppenspiele gespielt werden. Die Türen sind aber gedrückt. Kurz nach dem 8. geht es los mit dem Kracher Deutschland gegen die Schweiz.
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sie sind auch schon in der Schweiz gewesen. Coldplay. Ich würde sagen, es wäre wieder mal Zeit für die grosse Band. Das ist Argovia, euch am Montagabend. Schön, sind ihr mit uns.

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0: Ja, die ist dabei. Kommt von dem Mann, der letzten Samstag einmal mehr auf Platz 1 beim Argovia Countdown war. Alex Warren mit Fever Dream.

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1: In Nussbaumen und in Niederrohrdorf hat man 12 Kilo Kokain sichergestellt. Zwei Türken sind in Haft. Außerdem die Maya Riniker, die Aargauer Regierungsrat. Ist sie dort für das Asyldossier und Spitäler zuständig? Und in Döttingen landet heute Morgen ein Lastwagen im Strassengraben. Die Bergung war nicht ganz einfach.
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6: Mit Radio Argovia geht es durch eine Montagabend. Schön, habt ihr eingeschaltet. Jetzt ist es 6:30.
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7: Mit dem Urs Hofstetter. Die Aargauer FDP-Nationalrätin Maya Riniker will Regierungsrätin werden. Die 48-Jährige hat bekannt gegeben, dass sie hoffe, dass die Kantonalpartei sie für die Ersatzwahl vom Ende Jahr zurücktretenden Landammer Stefan Attiger nominiere. Im Kanton Aargau haben letztes Jahr rund 200'000 Personen eine Verbilligung von der Krankenkassenprämie bezogen. Das sind 8% Bezüger mehr als noch vorletztes Jahr, wie die Sozialversicherung SVA mitteilt. Und in zwei Wohnungsdurchsuchungen in Niederrohrdorf und in Nussbaumen haben die Aargauer Strafverfolgungsbehörden im Ganzen 12 Kilo Kokain und etwa 100'000 Franken Bargeld gefunden. Zwei Türken im Alter von 25 und 26 sind als mutmaßliche Drogenhändler in Untersuchungshaft genommen worden.
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6: 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Aktuell haben wir in der Region Baden auf der A1 Richtung Bern zwischen Wettigen und Aarau-Ost immer wieder mal stockenden Verkehr. Bis zu 10 Minuten, wo es jeweils länger geht. Im Baselbiet auf der A2 Richtung Basel zwischen dem Schweizer Hallentunnel und dem Badischer Bahnhof. Dort aktuell eine Viertelstunde, wo ihr länger habt. Ich wünsche euch gute Fahrt, habt Sorge.
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6: Der Montagabend ist und bleibt bewölkt mit aktuell 13 Grad in Auenstein. Morgen dürfen wir uns auf einen Sonnen-Wolken-Mix freuen. Später am Nachmittag sind es dann mehrheitlich nur noch Wolken. Es kommt auch hier und dort wieder mal regnen bei rund 17 Grad.
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6: und Leonie. Hallo zusammen.

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4: Ich bin Dario Jecker. Guten Abend.
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4: Die Schweiz, Deutschland, Österreich und Luxemburg wollen im Weltraum mehr zusammenarbeiten. Dazu haben sich die Verteidigungsminister der Länder getroffen. Es gehe um gemeinsame Objekte in der Erdumlaufbahn sowie gemeinsame Aus- und Fortbildungsprojekte, so der deutsche Verteidigungsminister Boris Pistorius. Die Women's Super League, die höchste Schweizer Frauenliga im Fußball, will sich weiter professionalisieren. Wie der Schweizerische Fußballverband vor den Medien mitteilt, wird die Women's Super League bis Sommer 2027 schrittweise in eine Aktiengesellschaft umgewandelt. Die 10 Clubs, die in der Liga spielen, werden als Aktionäre beteiligt, wobei die Absteiger ihre Anteile jeweils an die Aufsteiger abtreten.
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4: An der Eishockey-Weltmeisterschaft trifft die Schweiz heute Abend auf Deutschland. Im Duell gegen den Nachbarn streben die Schweizer den dritten Sieg im dritten Gruppenspiel an. Gegen Deutschland zu spielen sei immer speziell, sagt Nazi-Stürmer Simon Knack.
5: Ja, es ist ein Derby. Unsere Fans sind unglaublich in diesem Stadion. Wir müssen genau den gleichen Support wieder haben, auch gegen Deutschland. Und so weiterspielen. Wir haben bis jetzt zwei super Spiele können absolvieren. Ein paar kleine Sachen können wir sicher verbessern, aber macht Spass, so Hockey spielen. Ja.
4: Während die Schweiz sowohl gegen die USA als auch gegen Lettland als Siegerin vom Eis ging, verloren die Deutschen beide bisherigen Gruppenspiele. Los geht's die Partie in Zürich um 20 nach 8. In den heutigen Spielen hat Finnland die USA mit 6-2 geschlagen und Kanada besiegt Dänemark mit 5-1.
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4: Es stockt auf der A1 Zürich Richtung Bern zwischen der Einfahrt Spreitenbach und Lenzburg. Dort haben wir auf mehreren Abschnitten eine Viertelstunde länger. Und vor dem Gotthard-Südportal sind es noch 4 km Stau oder 40 Minuten zwischen Quinto und Airolo.
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6: Bewölkt geht es durch euch am Montagabend und auch durch die Nacht kann es hier und dort noch einen Sprotz Regen geben. Schauen wir auf den Mond, den Dienstag. Der bringt uns am Morgen einen Mix aus Sonne und Wolken. Am Nachmittag sind es dann nur noch Wolken. Es könnte ja noch rasch nass werden. Die Temperaturen die sind zum Aufstehen um die 6, am Nachmittag um die 17 Grad.
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6: Ja, und mit euch zusammen gehen wir durch den

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Das ist Radio Arguvia mit der besten Musik. Der Ray Dalton oder auch der Eros Ramazzotti gebe ich mit auf den Weg. Zuerst aber der Hit hier kommt von der Rihanna. Schön sind ihr da. Hallo zusammen.

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1: Mit dem Urs Hofstetter. Die Aargauer FDP-Nationalrätin Maya Reiniker will Regierungsrätin werden. Die 48-Jährige hat bekannt gegeben, dass sie hoffe, dass die Kantonalpartei sie für die Ersatzwahl vom Ende Jahr zurücktretenden Landdame Stefan Attiger nominiere. Im Kanton Aargau haben letztes Jahr rund 200'000 Personen eine Verbilligung von der Krankenkassenprämie bezogen. Das sind 8% Bezüger mehr als noch vorletztes Jahr, wie die Sozialversicherung SVA mitteilt. Und in zwei Wohnungsdurchsuchungen in Niederrohrdorf und in Nussbaumen haben die Aargauer Strafverfolgungsbehörden im Ganzen 12 Kilo Kokain und etwa 100'000 Franken Bargeld gefunden. Zwei Türken im Alter von 25 und 26 sind als mutmaßliche Drogenhändler in Untersuchungshaft genommen worden.
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2: Ich bin Dario Jecker. Guten Abend.
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2: Natürlicher Wasserstoff, der in den Alpen freigesetzt wird, könnte eine zentrale Rolle bei der Energiewende spielen. Eine Studie der Universität Lausanne zeigt nun, dass die Pyrenäen und die Alpen im Untergrund natürliche Wasserstoffvorkommen bergen könnten. Man hoffe, Wasserstofffelder ähnlich wie Ölfelder zu finden. Natürlicher Wasserstoff könnte laut Forschenden etwa als Fahrzeugantrieb vielversprechend sein. Heutzutage wird der größte Teil des Wasserstoffs noch mit fossilen Brennstoffen hergestellt. Nach dem Ausbruch eines Tigers in der Nähe von Leipzig ermittelt die Staatsanwaltschaft. Einer 52-jährigen Frau wird fahrlässige Körperverletzung vorgeworfen. Ob es sich bei der Frau um die Besitzerin des Tigers, eine ehemalige Zirkusdompteurin, handle, lässt die Staatsanwaltschaft offen. Die Polizei erschoss gestern in Leipzig einen ausgebrochenen Tiger. Dieser hatte einen 72-jährigen Mann schwer verletzt. Hollywood-Star Cate Blanchett warnt auf dem Filmfestival in Cannes, dass die MeToo-Bewegung abgewürgt werde. Unter dem Hashtag MeToo veröffentlichten betroffene Frauen ihre Erfahrungen mit sexuellen Übergriffen. Aus der Sicht von Blanchett sei die anfängliche Dynamik in Hollywood schnell wieder verloren gegangen. Auf einem auf X veröffentlichten Video sagt sie, die Bewegung werde unterdrückt, was zeige, dass es eine systematische Ebene von Missbrauch gebe.
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2: An der Eishockey-Weltmeisterschaft in Zürich und Fribourg schlägt Finnland die USA mit 6:2 und Kanada gewinnt gegen Dänemark mit 5:1.
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2: Wir haben keine Meldungen von der Strasse. Ich wünsche eine ganz gute Fahrt.
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3: Bewölkt geht es durch euch am Montagabend und auch durch die Nacht kann es hier und dort noch einen Spritz Regen geben. Schauen wir auf den Mond, den Dienstag. Der bringt uns am Morgen einen Mix aus Sonne und Wolken. Am Nachmittag sind es dann nur noch Wolken. Es könnte ja noch rasch nass werden. Die Temperaturen die sind zum Aufstehen um die 6, am Nachmittag um die 17 Grad.
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2: Diese Themen haben heute Schlagzeilen gemacht. Guten Abend.
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3: Interne Papiere der letzten Monate und Jahre zeigen die Uneinigkeit der Landesregierung in zentralen sicherheitspolitischen Themen. Dabei ging es etwa um die Fragen, wie akut die Bedrohungslage ist und welche Fähigkeiten die Armee haben sollte, wie die NZZ schreibt. In erster Linie drehe sich die Debatte um die Frage nach der Finanzierung. Einigkeit habe es vor allem dann gegeben, wenn es nichts kostet, wie laut der Zeitung ein Blick in die Amtszeit der ehemaligen Verteidigungsministerin Viola Amherd zeigte. Die SBB wollen internationale Zugreisen ausbauen und so eine Alternative zum Flugzeug bieten. Besonders großes Wachstumspotenzial sieht die SBB auf Strecken nach Deutschland, Italien, Frankreich und Großbritannien. Celina Uhrich.
4: Neue Zahlen von der SBB zeigen, bis 2035 könnte die Zahl der internationalen Bahnreisenden deutlich steigen. Das grösste Wachstum hat es laut SBB auf der Strecke via Basel Richtung Deutschland. Bis 2035 rechnet die SBB mit fast 19'000 Reisenden pro Tag. Besonders stark dürfte aber auch die Nachfrage auf Paris und London werden. Für London prüft die SBB jetzt auch Direktzüge ab der Schweiz. Die könnten aber frühestens ab den 2030er Jahren verkehren, wie die SBB Social Media sagt.
5: Das vom Hantavirus heimgesuchte Kreuzfahrtschiff Hondius ist in die Niederlande zurückgekehrt. In Rotterdam waren nach Angaben der Reederei noch 25 Seeleute, ein Arzt und eine Pflegekraft an Bord. Auch die Leiche der auf See gestorbenen deutschen Frau wurde mit nach Rotterdam gebracht. Für 23 Crewmitglieder aus den Philippinen, der Ukraine, Russland und Polen sind Quarantäneunterkünfte eingerichtet worden. Zwei niederländische Crewmitglieder durften zu Hause in Quarantäne. In der Schweiz sind zwischen letztem September und Januar insgesamt 77 Wölfe getötet worden. Das rasche Wachstum der Wolfspopulation sei damit gebremst worden, teilt das Bundesamt für Umwelt, BAFU, mit. Die Behörde hatte den Abschuss von rund 115 Tieren genehmigt. Durch die Abschüsse habe allerdings die Bildung von Rudeln nicht gebremst werden können, so das BAFU.
3: Taiwans Staatsführung hat nach dem Treffen von US-Präsident Donald Trump mit Chinas Staatschef Xi Jinping betont, wie wichtig weitere US-Waffenlieferungen für Taiwan und die Sicherheit in der ganzen Region seien. Taiwan habe strategische Bedeutung für die Sicherheit im Indopazifik. China wolle die Machtverhältnisse notfalls gewaltsam verändern, hieß es vom taiwanesischen Präsidenten. Trump hatte jüngst erklärt, dass er seine ausstehende Entscheidung über weitere Waffenverkäufe an Taiwan als Druckmittel gegenüber Peking sieht.
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6: Fahren gut durch den Montag mit den Meldungen fürs Argovia-Land. Laufend aktuell in der Radio Argovia-App Hennsurg und kommen gut an.
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6: Bewölkt geht es im Argovialand durch die Nacht. Morgen Dienstag gibt es vor allem am Morgen einen Sonnen-Wolken-Mix. Am Nachmittag sind es dann nur noch Wolken, die hier und dort einen raschen Spritz Regen könnte bringen. Temperaturen in den Morgenstunden um die 6 Grad, am Nachmittag bei knapp 17 Grad. Schön habt ihr eingeschaltet. Das ist Radio Argovia. Ich bin der Matthias Schöpfer. Geniessen.
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2: Diese Themen haben heute Schlagzeilen gemacht. Guten Abend.
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2: Israel hat 4 Schweizer auf einer Gaza-Hilfsflotte festgenommen. Die israelische Marine hatte die Schiffe vor Zypern gestoppt. Unter den Festgenommenen befinden sich nach Angaben der Aktivisten 4 Schweizer, darunter die Lausanner Künstlerin Anne Roscher. Israels Ministerpräsident Netanyahu bestätigte den Einsatz und sprach von einem boshaften Vorhaben. Die Schiffe wollten Hilfsgüter in den Gazastreifen bringen.
3: Wer in der Schweiz eine Aufenthaltsbewilligung B hat, erhält gleich viel Sozialhilfe wie Schweizerinnen und Schweizer. Das Justizdepartement prüft nun gemäss Blick, diese Gleichstellung aufzuheben. Nicola Katomas.
4: Ab nächstes Jahr haben die ersten Ukrainerinnen und Ukrainer mit Schutzstatus S Anspruch auf eine B-Bewilligung und somit auch auf mehr Sozialhilfe. Gleichzeitig zieht sich der Bund aus der Finanzierung zurück. Das bedeutet für Gemeinden und Kantone gesamthaft zusätzliche Kosten von 300 Millionen Franken.
3: Deshalb prüfe das Staatssekretariat für Migration SEM die entsprechende Verordnung anzupassen.
5: Ein Smartphone-Verbot für Kinder unter 12 Jahren wäre ein wichtiges Signal an die Gesellschaft. Das sagt der Tessiner Mitte-Nationalrat Giorgio Fonio. Der Bundesrat hat aber einen entsprechenden Vorstoß abgelehnt. Ein solches Verbot greife zu stark in die Erziehungsautonomie der Eltern ein. Das sei ein enttäuschender Entscheid, so Fonio.
6: Die Politik braucht mehr Mut. Immer mehr Familien und Lehrpersonen verlangen klare Regeln zum Schutz der Kinder.
5: Der Bundesrat anerkennt aber die Risiken übermäßiger Smartphone-Nutzung für Kinder. Geprüft werden nun unter anderem digitale Alterskontrollen für Apps sowie strengere Jugendschutzregeln für soziale Netzwerke.
2: Ein Thurgauer, der seine Adoptivtochter vergewaltigt hat, ist vor dem Bundesgericht abgeblitzt. Dieses hat die Freiheitsstrafe von 10 Jahren bestätigt. Der Mann hat zudem mehrere Mädchen aus dem Umfeld der Tochter sexuell missbraucht. Er verlangte, freigesprochen zu werden. Die Mädchen beschuldigten ihn zu Unrecht und hätten ein Komplott gegen ihn geschmiedet, so der Verurteilte. Das Bundesgericht fand seine Darstellung nicht überzeugend. Die Women's Super League, die höchste Schweizer Frauenliga im Fußball, will sich weiter professionalisieren. Wie der Schweizerische Fußballverband vor den Medien mitteilt, wird die Women's Super League bis Sommer 2027 schrittweise in eine Aktiengesellschaft umgewandelt. Die 10 Clubs, die in der Liga spielen, werden als Aktionäre beteiligt, wobei die Absteiger ihre Anteile jeweils an die Aufsteiger abtreten.
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7: Fahren gut durch den Montag mit den Meldungen fürs Argovialand. Laufend aktuell in der Radio Argovia App Hanzurg und kommen gut an.
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7: Bewölkt geht es im Argovialand durch die Nacht. Morgen Dienstag gibt es vor allem am Morgen einen Sonnen-Wolken-Mix. Am Nachmittag sind es dann nur noch Wolken, die hier und dort einen raschen Spritz Regen könnte bringen. Temperaturen in den Morgenstunden um die 6 Grad, am Nachmittag bei knapp 17 Grad. Schön habt ihr eingeschaltet. Das ist Radio Argovia. Ich bin der Matthias Schöpfer. Geniessen.
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2: Diese Themen haben heute Schlagzeilen gemacht. Guten Abend.
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3: Interne Papiere der letzten Monate und Jahre zeigen die Uneinigkeit der Landesregierung in zentralen sicherheitspolitischen Themen. Dabei ging es etwa um die Fragen, wie akut die Bedrohungslage ist und welche Fähigkeiten die Armee haben sollte, wie die NZZ schreibt. In erster Linie drehe sich die Debatte um die Frage nach der Finanzierung. Einigkeit habe es vor allem dann gegeben, wenn es nichts kostet, wie laut der Zeitung ein Blick in die Amtszeit der ehemaligen Verteidigungsministerin Viola Amherd zeigte. Die SBB wollen internationale Zugreisen ausbauen und so eine Alternative zum Flugzeug bieten. Besonders großes Wachstumspotenzial sieht die SBB auf Strecken nach Deutschland, Italien, Frankreich und Großbritannien. Selina Uhrich.
4: Neue Zahlen von der SBB zeigen, bis 2035 könnte die Zahl der internationalen Bahnreisenden deutlich steigen. Das grösste Wachstum hat es laut SBB auf der Strecke via Basel Richtung Deutschland. Bis 2035 rechnet die SBB mit fast 19'000 Reisenden pro Tag. Besonders stark dürfte aber auch die Nachfrage auf Paris und London werden. Für London prüft die SBB jetzt auch Direktzüge ab der Schweiz. Die könnten aber frühestens ab den 2030er Jahren verkehren, wie die SBB Social Media sagt.
5: Das vom Hantavirus heimgesuchte Kreuzfahrtschiff Hondius ist in die Niederlande zurückgekehrt. In Rotterdam waren nach Angaben der Reederei noch 25 Seeleute, ein Arzt und eine Pflegekraft an Bord. Auch die Leiche der auf See gestorbenen deutschen Frau wurde mit nach Rotterdam gebracht. Für 23 Crewmitglieder aus den Philippinen, der Ukraine, Russland und Polen sind Quarantäneunterkünfte eingerichtet worden. Zwei niederländische Crewmitglieder durften zu Hause in Quarantäne. In der Schweiz sind zwischen letztem September und Januar insgesamt 77 Wölfe getötet worden. Das rasche Wachstum der Wolfspopulation sei damit gebremst worden, teilt das Bundesamt für Umwelt, BAFU, mit. Die Behörde hatte den Abschuss von rund 115 Tieren genehmigt. Durch die Abschüsse habe allerdings die Bildung von Rudeln nicht gebremst werden können, so das BAFU.
3: Taiwans Staatsführung hat nach dem Treffen von US-Präsident Donald Trump mit Chinas Staatschef Xi Jinping betont, wie wichtig weitere US-Waffenlieferungen für Taiwan und die Sicherheit in der ganzen Region seien. Taiwan habe strategische Bedeutung für die Sicherheit im Indopazifik. China wolle die Machtverhältnisse notfalls gewaltsam verändern, hieß es vom taiwanesischen Präsidenten. Trump hatte jüngst erklärt, dass er seine ausstehende Entscheidung über weitere Waffenverkäufe an Taiwan als Druckmittel gegenüber Peking sieht.
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6: Fahrt gut durch den Montag mit den Meldungen fürs Argovia-Land. Laufend aktuell in der Radio Argovia App Henzurg und kommen gut an.
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6: Bewölkt geht es im Argovialand durch die Nacht. Morgen Dienstag gibt es vor allem am Morgen einen Sonnen-Wolken-Mix. Am Nachmittag sind es dann nur noch Wolken, die hier und dort einen raschen Spritz Regen könnte bringen. Temperaturen in den Morgenstunden um die 6 Grad, am Nachmittag bei knapp 17 Grad. Schön habt ihr eingeschaltet. Das ist Radio Argovia. Ich bin der Matthias Schöpfer. Geniessen.
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2: Israel hat 4 Schweizer auf einer Gaza-Hilfsflotte festgenommen.
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2: Die israelische Marine hat die Schiffe vor Zypern gestoppt. Unter den Festgenommenen befinden sich nach Angaben der Aktivisten 4 Schweizer, darunter die Lausanner Künstlerin Anne Roscher. Israels Ministerpräsident Netanyahu bestätigte den Einsatz und sprach von einem boshaften Vorhaben. Die Schiffe wollten Hilfsgüter in den Gazastreifen bringen.
3: Wer in der Schweiz eine Aufenthaltsbewilligung B hat, erhält gleich viel Sozialhilfe wie Schweizerinnen und Schweizer. Das Justizdepartement prüft nun gemäss Blick, diese Gleichstellung aufzuheben. Nicola K. Thomas.
4: Ab nächstes Jahr haben die ersten Ukrainerinnen und Ukrainer mit Schutzstatus S Anspruch auf eine B-Bewilligung und somit auch auf mehr Sozialhilfe. Gleichzeitig zieht sich der Bund aus der Finanzierung zurück. Das bedeutet für Gemeinden und Kantone gesamthaft zusätzliche Kosten von 300 Millionen Franken.
3: Deshalb prüfe das Staatssekretariat für Migration SEM, die entsprechende Verordnung anzupassen.
5: Der Bundesrat lehnt ein Smartphone-Verbot für Kinder unter 12 Jahren ab. Damit stellt er sich gegen einen Vorstoß der Mitte-Nationalräte Giorgio Fonio und Regina Durr. Ein solches Verbot greife zu stark in die Erziehungsautonomie der Eltern ein, so der Bundesrat. Dennoch müsse über den Schutz der Jugend diskutiert werden, sagt Bundesrätin Elisabeth Bumschneider zu Blick.
6: Diese Social Media sind für verletzliche Junge gefährlich und es ist unsere Verantwortung, die Jungen zu schützen.
5: Geprüft werden nun unter anderem digitale Alterskontrollen für Apps sowie strengere Jugendschutzregeln für soziale Netzwerke.
2: Ein Thurgauer, der seine Adoptivtochter vergewaltigt hat, ist vor dem Bundesgericht abgeblitzt. Dieses hat die Freiheitsstrafe von 10 Jahren bestätigt. Der Mann hat zudem mehrere Mädchen aus dem Umfeld der Tochter sexuell missbraucht. Er verlangte, freigesprochen zu werden. Die Mädchen beschuldigten ihn zu Unrecht und hätten ein Komplott gegen ihn geschmiedet, so der Verurteilte. Das Bundesgericht fand seine Darstellung nicht überzeugend. Die Women's Super League, die höchste Schweizer Frauenliga im Fußball, will sich weiter professionalisieren. Wie der Schweizerische Fußballverband vor den Medien mitteilt, wird die Women's Super League bis Sommer 2027 schrittweise in eine Aktiengesellschaft umgewandelt. Die 10 Clubs, die in der Liga spielen, werden als Aktionäre beteiligt, wobei die Absteiger ihre Anteile jeweils an die Aufsteiger abtreten.
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7: Fahren gut durch den Montag mit den Meldungen fürs Argovialand. Laufend aktuell in der Radio Argovia App Hanzurg und kommen gut an.
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7: Bewölkt geht es im Argovialand durch die Nacht. Morgen Dienstag gibt es vor allem am Morgen einen Sonnen-Wolken-Mix. Am Nachmittag sind es dann nur noch Wolken, die hier und dort einen raschen Spritz Regen könnte bringen. Temperaturen in den Morgenstunden um die 6 Grad, am Nachmittag bei knapp 17 Grad. Schön habt ihr eingeschaltet. Das ist Radio Argovia. Ich bin der Matthias Schöpfer. Geniessen.
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